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0: Und live gibt's The Boss Hoss zu sehen jetzt am Samstag auf der Freilichtbühne des Elsbe Festivals in Lennestadt im Sauerland Open Air. Ich wünsche euch noch eine schöne Nacht gleich ab 6. 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

0: Hallo, schöne Nacht euch. Ich bin's, Stefan Kaiser. 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
0: Und live gibt's The Boss Hoss zu sehen jetzt am Samstag auf der Freilichtbühne des Elsbe Festivals in Lennestadt im Sauerland Open Air. Ich wünsche euch noch eine schöne Nacht gleich ab 6. Da weckt euch Olli Behrendt.

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1: Einer der größten Sommerhits handelt davon, dass der Sommer längst vorbei ist.
2: Es gibt Songs, die klingen sofort nach Sommer, Sonnenuntergang, Cabrio, Küstenstraße. The Boys of Summer von Don Henley auch. Das ist aber eher Etikettenschwindel.
3: Weil das ist gar kein Sommerhit. Also jedenfalls keiner im klassischen Sinne. Da geht's nicht um Urlaub, Flirts und Freibadpommes, sondern um Verlust, Erinnerung und dieses leicht bittere Gefühl, dass etwas unwiederbringlich vorbei ist.
4: It's about life, looking back, yeah. It's about, you know, I have a thing about looking back. So here it is.
5: Nobody on the road, nobody on the beach.
2: Schon die erste Zeile sagt das im Grunde schon. Niemand auf der Straße, niemand am Strand. Der Sommer ist nicht hier, der ist schon weit weg.
3: Und das macht den Song so gut. Er klingt weit und warm und frei. Aber eigentlich ist das ein Lied über Nostalgie. Über eine verlorene Liebe und über eine Jugend, die wohl auch nicht wiederkommt.
2: Geschrieben hat die Musik übrigens Mike Campbell, der Leadgitarrist von Tom Petty's Heartbreakers. Sein Chef lehnte die Nummer ab. Don Henley griff zu, ein Welthit. Und Petty konnte nur noch gratulieren.
6: You were really lucky with that one, weren't you?
3: Und dann ist da natürlich noch diese Zeile, über die sich Pop-Nerds bis heute freuen.
2: Out on the road today, I saw a Deadhead sticker on a Cadillac.
3: Ein Grateful Dead-Aufkleber auf einem Cadillac. Hippie-Ideale auf einem Luxusauto. Ein großartiges Bild für das Ende einer ganzen Ära.
2: Mehr 80er geht übrigens auch kaum. Ein Song, der gleichzeitig nach Freiheit klingt und nach dem schleichenden Ende derselben.
3: Also, einer der berühmtesten Sommerhits überhaupt handelt in Wahrheit davon, dass der Sommer rum ist, die Liebe weg und man selbst auch nicht mehr 22.
2: Fröhlich ist das nicht, großartig schon. Hier ist Don Henley mit The Boys of Summer auf Radio Mixtape.
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1: Mit Thorsten Adolfs. Guten Morgen. Die Debatte um Entlastungen bei den Spritpreisen reißt nicht ab. Mittlerweile kommen aus allen Parteien Vorschläge und Forderungen, um Benzin, Diesel, aber auch Heizöl wieder günstiger zu machen oder den Menschen auf andere Weise zu helfen. Kanzler Merz hatte ja schon vor ein paar Tagen Entlastungen angekündigt, allerdings ohne konkret zu werben. Christian Böder aus dem News-Team. Möglich wäre eine Entlastung über Steuerrabatte.
2: Genau, das hat Bundeswirtschaftsministerin Reich am Rande eines G20-Treffens in den USA vorgeschlagen. Aus ihrer Sicht sollte die Umsatzsteuer für Kraftstoffe vorübergehend von 19% auf 7% gesenkt werden. Außerdem hat sie nochmal finanzielle Direkthilfen für gewisse Bevölkerungsgruppen ins Spiel gebracht. Ein anderer Vorschlag kommt vom CDU-Bundestagsabgeordneten Kappe. Er will den sogenannten CO2-Aufschlag senken. Für die Bereiche Verkehr und Gebäude gibt es innerhalb der EU eine CO2-Bepreisung. In Deutschland stieg die im vergangenen Jahr und machte alles mit fossilen Brennstoffen teurer.
1: Bleiben wir mal im europäischen Ausland. Auch da sind die Spritpreise ja ähnlich hoch wie bei uns.
2: Zum Beispiel in Frankreich. Die Regierung dort verlängert deshalb die Tankzuschüsse für die Landwirtschaft, das Baugewerbe und Fischer bis zum Jahresende. Es geht darum, Wirtschaft und Wachstum abzusichern, hieß es noch am Abend aus Paris. Italien geht einen anderen Weg und will ein Jahr lang für gewisse Fahrzeuge auf die Kfz-Steuer verzichten. Die deutsche Wirtschaftsweise Schnitzer hat aber auch schon darauf hingewiesen, dass viele andere EU-Staaten gar nicht auf die Spritpreisexplosionen reagieren.
1: Danke, Christian. Und jetzt weitere Meldungen im Überblick. Der Landkreistag lobt die Regierungspläne gegen Sozialmissbrauch. Der Aktionsplan setze an den richtigen Stellen an, sagte Hauptgeschäftsführer Ruge dem Tagesspiegel. Vorgesehen ist unter anderem Anreize zu reduzieren, in die Sozialsysteme einzuwandern. Auch groß angelegter Sozialleistungsmissbrauch soll beendet werden. US-Präsident Trump droht den Europäern. Sollte die Partnerschaft mit Kanada enger werden, will er sehr hohe Zölle von den EU-Staaten fordern oder den Handel mit ihnen komplett einstellen. EU-Kommissionspräsidentin von der Leyen hatte gestern gesagt, die Beziehung zu Kanada solle auf das höchstmögliche Niveau gebracht werden. Bayer Leverkusen ist mit einem Sieg in der Europa League gestartet. Gegen den slowenischen Meister Celje setzte sich die Werkself mit 2:0 durch. Jetzt folgen noch 7 weitere Gegner in der Ligaphase. Das schlechte Abschneiden bei der PISA-Studie liegt am Personalmangel an den Schulen. Das sagt mehr als die Hälfte der Befragten in einer YouGov-Umfrage. Es würden zu viele Lehrkräfte fehlen, um den Unterricht vernünftig zu stemmen, heißt es. Weitere Gründe sehen die Befragten im Freizeitverhalten der Kinder, zum Beispiel, weil die Handys ständig mit dabei sind. Auch die Lehrpläne und die frühkindliche Bildung stehen in der Kritik. Um gegenzusteuern, fordert mehr als ein Drittel der Befragten bei der Bildung eine bessere Abstimmung zwischen den Bundesländern. Und jeder Vierte fordert von der Bundesregierung, mehr Geld in Förderprogramme zu stecken, und zwar schnell.
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1: Heute gibt es Sonne und Wolken und erst gegen Abend von den Niederlanden her 9 Regen. Paderborn meldet 12 Grad und Duisburg 13. Im Laufe des Tages steigen die Werte auf 18 bis 21 Grad. Morgen ist die Sonne ganz gut mit dabei und es regnet nur selten, dann bis 20 Grad.
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1: Mit 2 Meldungen, A1 Osnabrück-Dortmund, zwischen Münster-Nord und Kreuz-Münster-Süd, 2 Kilometer Stau, 16 Minuten Zeitverlust. Und A4 Aachen-Köln, zwischen Kreuz-Köln-West und Köln-Eiffeltor, auch 2 Kilometer und 3 Minuten mehr.
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4: Hallo am Donnerstagmorgen, jetzt haben wir es kurz nach 6. Wenn ihr heute früh noch total müde seid, dann habe ich jetzt für euch den perfekten Song zum Wachwerden. Donna Summer mit ihrem Nummer 1 Hit aus dem Jahr 1979, Hot Stuff. Für dieses Lied bekam sie ein Jahr später einen Grammy, und zwar in der neu geschaffenen Kategorie Best Rock Vocal Performance Female. Donna war also die allererste Sängerin überhaupt, die einen Preis in dieser Sparte bekommen hat.

0: A-Cappella-Nummer von den Flying Pickets. Only You aus dem Jahr 1983 bei Radio Mixtape. War übrigens in den Charts erfolgreicher als das Original, das die Band Yazoo ein Jahr zuvor veröffentlicht hatte. In anderthalb Monaten können wir die erste Kerze auf der Torte ausblasen. Dann feiert Radio Mixtape nämlich seinen ersten Geburtstag. Und schon seit dem 29. Oktober 2025 ist Alexandra treue Hörerin.
1: Ich bin seit Anfang an bei euch dabei und höre total gerne Radio Mixtape. Eine super Mixtur von Liedern und hoffe auch, dass ihr so weitermacht.
0: Das machen wir doch glatt, liebe Alexandra. Den Soundtrack deines Lebens wird es natürlich auch weiterhin bei uns geben. Und wenn ihr mal einen ganz bestimmten Song bei uns hier im Programm hören wollt, aus den 60ern, 70ern, 80ern oder 90ern, dann meldet euch einfach bei uns, ruft an oder schickt uns eine WhatsApp-Sprachnachricht an die 0800 65 75 85 0. Und jetzt einen guten Start in den Donnerstagmorgen mit Musik von den Beatles.
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0: herrliche Softrock-Nummer aus den 90ern von der neuseeländisch-australischen Band Crowded House, Weather With You bei Radio Mixtape. Jetzt ist ja so die Zeit, wo viele von uns den ersten Kaffee trinken, um in Schwung zu kommen. Beim Thema Kaffee trinken hat er hier den Kaffee allerdings schon mächtig offen.
1: 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Elvis ruft an.
2: Guten Tag.
3: Ja, schönen guten Tag. Eiser Kaffee Cortina, Efelio, mit wem spreche ich?
2: Rick.
3: Sie haben auch diese Laden mit Werkzeugen und Maschinen.
2: Richtig.
3: So, jetzt haben wir gesehen, haben Sie bei sich in die Laden eine Kaffeemaschine?
2: Mehrere Maschinen habe ich.
3: Ja, haben Sie so einen, Sie schenken Kaffee aus?
2: Ja, ja.
3: Ja, das ist, haben wir ein Problem damit.
2: Wieso?
3: Ja, weil gehen die Leute bei uns nicht mehr die Kaffee trinken, trinken bei Ihnen in die Laden.
2: Oh, nein. Das sind unsere Kunden, unsere Handwerker. Unsere Handwerker, die hier morgens kommen und einkaufen, und die nehmen sich eine Tasse Kaffee.
3: Nein.
2: Für unsere Mitarbeiter.
3: Habe ich schon gehört von meinen Gästen. Gehen bei Ihnen Kaffee trinken, lassen sich zeigen Kaffeemaschine, wie die funktioniert, trinken Kaffee, trinken bei mir keine Cappuccino mehr.
2: Das kann ich sagen.
3: Ja, ist eine Geschäftsschädigung.
2: Wieso das denn?
3: Dann müssen Sie die Kaffee, doch können Sie nicht umsonst geben.
2: Das ist für unsere Betriebsangehörigen, und wenn ein Kunde kommt, dann kann der das mal einmal probieren.
3: Sie haben eine Cafeteria bei sich in den Laden?
2: Nein, wir haben keine Cafeteria. Das ist eine Ausstellung für unsere Automaten, die wir verkaufen.
3: Ja, aber die Kunden kriegen Kaffee bei Ihnen, trinken bei mir nicht mehr in Cafeteria, bei mir in der Eiskaffee.
2: Wo ist das denn?
3: Das ist Eisdiele Cortina.
2: Ach, hier unten?
3: Ja.
2: Verstehe ich nicht.
3: Ja, Sie machen mir die Geschäft kaputt. Ist jetzt gerade, wenn kalt wird, keine Eis mehr verkaufen. Müssen wir die Kaffee verkaufen? Müssen wir auch irgendwo von leben?
2: Ja, sicher, aber wir sind Werkzeug. Wir verschinken keinen Kaffee.
3: Machen Sie die Maschine aus.
2: Muss doch Ausstellungsmaschinen haben können, Leute.
3: Ja, können Sie ausstellen, aber mache nichts hier an die Kunden Kaffee geben.
2: Aber wir haben ja keine öffentliche Cafeteria.
3: Doch, habe ich gehört.
2: Ja, da wird also viel das erzählt bei uns.
3: Leute, ist eine junge Dame, die sagt, Efelio, tut mir leid, kann ich bei dir die Kaffee nicht mehr kaufen, kriege ich da umsonst.
2: Gibt's doch keine, so Quatsch.
3: Ja, ist die Janine. Nein. Kennen Sie die Janine Schimrick?
2: Schimrick, ja.
3: Die hatte gesagt, Elvis, die haben da Kaffeemaschine, kannst du doch mal anrufen, kannst du doch mal ein bisschen Hopp nehmen. Weil ich bin nicht der Mann aus dem Eiskaffee, ich bin der Elvis Eifel aus dem Radio.
2: Ich würde cool, meine Tochter, die dreht ins Hemd.
3: Ja.
2: Aber warte mal, heute Abend vergessen wir.
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1: Guten Morgen. Nächsten Monat kommt eine Musiklegende zu uns nach NRW. Bob Dylan spielt am 27. Oktober in Düsseldorf. Es gibt auch noch Tickets für seinen Auftritt. Und wir hören die Ikone jetzt mit Blowing in the Wind aus den 60ern.
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0: begeistert uns seit den 80ern immer wieder aufs Neue. Dieser Power-Song von Genesis, Invisible Touch. Das ist der Donnerstagmorgen mit Oliver Behrendt. Schön, dass ihr heute früh wieder mit dabei seid.
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0: Bei Insta ist sie die Garteninfluencerin Nummer 1, die ihren Fans regelmäßig die Schönheit ihres Gartens zeigt und wertvolle Tipps gibt, wie sie mit wenigen Handgriffen blühende Flächen und einen Ort der Entspannung erschaffen. Katrin Iskamp. 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

0: 6.44 Uhr. Wir von Radio Mixtape wünschen euch einen schönen guten Morgen.
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0: jetzt sofort zum Mitsingen dieser 90er. Cher mit The Schub Schub Song bei Radio Mixtape. In knapp 2 Monaten könntet ihr in ihrer Villa in Malibu sitzen. Cher lädt nämlich zum exklusiven Abendessen ein. Das Ganze ist Teil einer großen Spendenaktion. Der gesamte Erlös geht nämlich an Chers Hilfsorganisation Cher Cares, die sich unter anderem weltweit für den Schutz und die Rettung von Wildtieren in Not einsetzt. Zusätzlich gibt's noch einen Hin- und Rückflug für 2 Personen nach Kalifornien und 2 Übernachtungen in einem Luxushotel. Um bei Chairs Essen dabei zu sein, müsst ihr auf der Seite charitybus.com Lose kaufen. Die kosten ab 15 US-Dollar aufwärts und mit ein bisschen Glück werdet ihr dann gezogen und sitzt schon bald mit Cher beim Abendessen in ihrer Villa in Malibu.
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8: Radio Mixtape begleitet euch durch den Donnerstagmorgen. Und nach den 7 Uhr Nachrichten mit Thorsten Adolfs gibt sonnige Musik aus den 80ern von Gloria Estefan. Conga. Und aus den 70ern spiele ich euch die grandiose Marianne Faithfull mit The Ballad of Lucy Jordan.
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10: Mit Thorsten Adolfs. Guten Morgen. Gibt es schon bald ein neues, enges Bündnis zwischen der EU und Kanada? Die Frage könnte schon am Vormittag in Straßburg beantwortet werden. Kanadas Premier Carney wird dort eine Rede halten und wohl auch über das Angebot von EU-Kommissionspräsidentin von der Leyen sprechen. Die hatte gestern Kanada vorgeschlagen, assoziiertes Mitglied der EU zu werden. Christian Böder aus dem News-Team, ein solches Angebot hatte es bisher nicht gegeben.
11: Es ist tatsächlich eine Premiere, obwohl Kanzler Merz so einen Status schon mal für die Ukraine ins Spiel gebracht hatte. Als assoziiertes Mitglied wäre Kanada an vielen Verhandlungen über große Projekte in der EU beteiligt und hätte auch sonst mehr Teilhabe als jedes andere Nicht-EU-Land, allerdings kein Stimmrecht. Aber selbst wenn Carney heute ablehnt, ist klar, dass sein Land und die EU näher aneinander rücken werden, wirtschaftlich, militärisch und technologisch. Das hatte Carney ja schon im Vorfeld angekündigt. Das Angebot ist vor allem ein starkes Zeichen Richtung USA, mit denen haben ja sowohl Kanada als auch die EU Stress wegen der harten Zollpolitik von US-Präsident Trump.
10: Bleiben wir mal bei Trump. Der hat nach dem Angebot der EU natürlich getobt.
11: Natürlich, lächerlich sei das, sagte er und drohte mit neuen Zöllen in Richtung EU oder sogar einem kompletten Handelsstopp, wenn hinter der Sache, wie er sagt, böse Absicht stecke. Trumps Abneigung gegen die Regierung Carney geht ja weit übers Wirtschaftliche hinaus, weil die sich ja von Trumps Zöllen nicht einschüchtern lässt und wie in letzter Zeit Gegenzölle verhängt. Ein beleidigter Trump benannte daraufhin etwa den kanadischen Lake Ontario in Lake America um und wiederholte immer wieder die Forderung, dass der nördliche Nachbar in die USA eingegliedert werden sollte.
10: Dankeschön, Christian. Und jetzt weitere Meldungen im Überblick. In Frankreich sorgt der Spritpreisdeckel des Konzerns Total Energie für Ärger. Dort zahlen Kunden schon seit 5 Monaten für Benzin 1,99 pro Liter und für Diesel 2,25. Deshalb tanken immer mehr Autofahrer dort. Die Konkurrenz reagiert darauf wütend. Sie spricht von unlauterem Wettbewerb. Die weltweiten Wasserressourcen schrumpfen. Das steht in einem Bericht der Weltwetterorganisation. Demnach fließt im Schnitt weniger Wasser in den Flüssen als früher. Außerdem würden Gletscher schrumpfen und in vielen Regionen sinke der Grundwasserspiegel. entwickelt, sagen die Experten. Ein Grund dafür sei der menschengemachte Klimawandel. Tesla hat Ärger mit der US-Verkehrsaufsicht, und zwar, weil die neuen Robotaxis ohne Lenkrad und Pedale auf den Straßen unterwegs sind. Damit verstößt das Unternehmen nach Angaben der Behörde gegen die geltenden Sicherheitsvorschriften. Bargeldloses Bezahlen wird in Deutschland immer beliebter. Laut einer YouGov-Umfrage verzichten rund 70% der Befragten in Restaurants, Supermärkten und im Einzelhandel mittlerweile komplett auf Bargeld. Groß ist der Wunsch nach kontaktlosen Zahlungsmöglichkeiten in Parkhäusern, an Flughäfen und in Bahnhöfen. Wenn es um Volksfeste, Wochen- oder Flohmärkte geht, sieht es aber anders aus. Dort scheint das Bargeld für viele von uns immer noch dazu zu gehören.
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10: Das kann sich doch insgesamt sehen lassen. Der Donnerstag bringt Wolken und Sonne. Regen kommt erst gegen Abend wieder nach NRW. Vorher steigen die Werte auf 18 bis 21 Grad. Siegburg meldet im Moment 13 Grad und Steinfurt 14. Auch morgen gibt es immer wieder Sonne, dann bei Höchstwerten um 20 Grad.
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10: Und hier dauert es im Moment ganz besonders lang. A1 Osnabrück-Dortmund zwischen Münster-Nord und Kreuz-Münster-Süd 6 Kilometer Stau, eine Stunde Zeitverlust. Die A1 Münster-Dortmund zwischen Kamenzentrum und Kreuz-Dortmund unter 3 Kilometer und 12 Minuten. Und nochmal die A1 Dortmund-Köln zwischen Gevelsberg und Wuppertal-Langerfeld 2 Kilometer. Dauert da 20 Minuten länger.
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8: Schönen Donnerstagmorgen. Sie ist nicht nur eine Top-Sängerin, sondern auch pfiffige Geschäftsfrau Gloria Estefan. Gemeinsam mit ihrem Ehemann Emilio betreibt sie mehrere kubanische Restaurants, Hotels und auch Produktionsfirmen im US-Bundesstaat Florida. Und die beiden sind auch sehr, sehr wohltätig. So spenden sie regelmäßig hohe Summen an die Gloria Estefan Foundation, die sich für Gesundheits-, Bildungs- und kulturelle Projekte einsetzt. Finden wir richtig, richtig klasse. Genauso wie diesen 80er von Gloria, Conga.
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0: dieser Nummer hat Mary Ann Faithfull Ende der 70er Musikgeschichte geschrieben. The Ballad of Lucy Jordan bei Radio Mixtape war allerdings nur ein Cover, das Original stammte nämlich von Dr. Hook.
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0: Am kommenden Samstag stehen sie im Sauerland beim Elspe Festival in Elspe-Lennestadt auf der Bühne, The Boss Hoss. Da könnt ihr euch dann auch selbst davon überzeugen, was für großartige Live-Musiker Alec und Sascha sind. 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

0: Das ist euer Morgen hier bei Radio Mixtape um 7.19 Uhr.
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0: kommt nächstes Jahr nach Deutschland. Die angesagteste Britpop-Band der 90er, Oasis.
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0: Liam und Noel Gallagher haben vorgestern angekündigt, dass sie 2027 auf Welttournee gehen werden. Und zwei Konzerte spielen sie dann auch in Deutschland, allerdings nicht bei uns in NRW, sondern in München. Und zwar am 2. und 3. Juli 2027. Die Tickets dürften wahrscheinlich ruckzuck ausverkauft sein. Wenn ihr Karten für Oasis haben möchtet, müsst ihr euch bis heute Nachmittag um 17 Uhr auf der Seite oasisinet.com registrieren. Anschließend werden Zugangscodes vergeben, mit denen dann die Karten gekauft werden können. Nochmal die Seite, wenn ihr unbedingt bei Oasis mit dabei sein wollt, oasisinet.com. Das Ganze bis heute Nachmittag um 17 Uhr, dann werden die Zugangscodes verteilt.
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1: Und ich serviere euch jetzt zum ersten Kaffee des Morgens gute Laune Musik aus den 70ern von Middle of the Road. Chirpy, chirpy, cheep, cheep.

0: Kuschelt sich so richtig ins Ohr heute Morgen. Dieser exzellente A Cappella-Song der House Martins, Caravan of Love aus den 80ern bei Radio Mixtape. Schönen guten Morgen, ich bin Oliver Behrendt. In diesem Jahr haben wir allerhand über Michael Jackson erfahren im Biopic Michael, das sich weltweit Millionen von Menschen im Kino angeschaut haben. Und jetzt gibt's noch so einen kleinen Fun-Fact über seine Musik von Steffi und Thorsten.
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2: Auf Michael Jacksons größtem Album spielt heimlich eine andere Band.
3: Wer an Michael Jacksons

0: L.A. extrem begehrt. Auch von Produzent Quincy Jones, der die Jungs unbedingt haben wollte, um dem Pop mit etwas Rock Druckkante zu verleihen.
1: Und sie haben nicht nur gespielt, sondern bei vielen Songs auch mitgeschrieben und arrangiert. Dazu kommt die extreme Präzision, der Groove und eine perfekt gebaute Popmaschinerie. In Thriller steckt tatsächlich jede Menge Toto.
0: Luke Hatter erzählte später allerdings auch, dass ihn sehr genervt habe, wie wenig das öffentlich wahrgenommen wurde. Scherzhaft sagte er, die Riffs sind von mir, ich habe den Bass gespielt, aber Eddie Van Halen kriegt die ganze Liebe.
2: Eddie gets all the love. I'm just kidding.
1: 1982 gab es 6 Grammys für Thriller. Der Aufwand hat sich offenbar gelohnt, auch wenn es kaum einer mitbekommen hat. Und genau das ist vielleicht auch ein Pop-Secret im besten Sinne.
0: Hier ist Michael Jackson mit dem Titelsong eines Albums, das auch ziemlich viel Toto enthält. Thriller auf Radio Mixtape.
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0: Mittlerweile ist es 7.44 Uhr. 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

0: Passend zum heutigen internationalen Tag der Country-Musik haben wir euch die fabelhaften Bellamy Brothers bei Radio Mixtape gespielt mit ihrem überragenden Hit von 1976, Let Your Love Flow.
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0: Wenn ihr große ABBA-Fans seid, so wie ich, solltet ihr heute Abend unbedingt mal nach Bottrop kommen. Da steigt nämlich die ABBA Dancing Show. Euch erwartet eine geniale Show mit den größten Hits der vier Schweden. Also, wenn ihr mal wieder kräftig mitsingen und tanzen möchtet, solltet ihr im Story Event House in Bottrop vorbeischauen. Die Show startet heute Abend um 19 Uhr. Tickets bekommt ihr an der Abendkasse. Noch bis übermorgen findet auf Schloss Diek in Jüchen das Lichtfestival statt. Der historische Park verwandelt sich durch kunstvolle Lichtinstallationen und Klanglandschaften in einen ganz besonderen Ort, der euch zum Staunen bringen wird. Geöffnet ist heute Abend von 20 bis 24 Uhr. Tickets bekommt ihr sowohl online als auch an der Abendkasse.
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5: Den Sommerhit des Jahres 1966 bekommt ihr gleich nach 8 hier bei Radio Mixtape. Los Bravos mit Black is Black. Und aus den 80ern gibt's einen der erfolgreichsten deutschen Songs der Münchner Freiheit. Ohne dich. Jetzt geht's aber erstmal rüber zu Thorsten Adolfs.
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7: Mit Thorsten Adolfs. Guten Morgen. Keine Grundsicherung für Kriminelle, mehr Handhabe gegen Schrottimmobilien, Einschränkungen bei Sozialleistungen für Migranten. Mit einem Aktionsplan will die Bundesregierung Front machen gegen Sozialmissbrauch in Deutschland. Der 10-Punkte-Plan von Arbeitsministerin Baas und Innenminister Dobrindt liegt der Deutschen Presseagentur vor. Zustimmung bekommt er vom Deutschen Landkreistag. Man setze an den richtigen Stellen an, sagte Verbandschef Ruge dem Tagesspiegel. Mehr Infos von Christian Böder aus dem News-Team.
8: Mit dem Aktionsplan will die Bundesregierung unter anderem gegen organisierte Ausbeutung durch kriminelle Banden vorgehen. Es gibt eine Reihe von Fällen, in denen Kriminelle meist Menschen aus Südosteuropa nach Deutschland locken und in Scheinarbeitsverhältnisse bringen, etwa in Minijobs, damit die Anspruch etwa auf Bürgergeld haben, das ihnen dann von den Kriminellen wieder abgenommen wird. Ein wichtiger Faktor dabei sind sogenannte Schrottimmobilien, also heruntergekommene Gebäude mit weit überhöhten Kaufpreisen, die oft als Unterkünfte für die Eingeschleusten dienen. Kommunen sollen nun mehr Mittel bekommen, gegen solche Immobilien vorzugehen. Außerdem sollen der Datenaustausch zwischen den Behörden verbessert, Schlupflöcher für Sozialbetrüger geschlossen, die Bundesagentur für Arbeit gestärkt und Arbeitgeber bei Schwarzarbeit in Haftung genommen werden. EU-Ausländer sollen außerdem erst nach 5 Jahren in Deutschland Sozialleistungen bekommen und keine Zusatzzahlungen, wenn sie kaum arbeiten.
7: Und jetzt weitere Nachrichten im Überblick. Nach dem Vorstoß von EU-Kommissionspräsidentin von der Leyen, Kanada enger an Europa zu binden, ist US-Präsident Trump stinksauer. Er droht der EU deshalb mit sehr hohen Zöllen und spricht sogar von einem kompletten Handelsstopp. Die Pläne aus Brüssel bezeichnete Trump als lächerlich. Die hohen Spritpreise haben auch Auswirkungen auf die Fischerei. Ein Verbandssprecher sagte, im Moment würden Kutter im Hafen bleiben, weil sich die Fahrt nicht rentiere. Demnach sind die Kosten höher als die möglichen Erlöse, die mit dem Fang erzielt werden. Das Landwirtschaftsministerium will die Branche jetzt wegen der hohen Kosten finanziell unterstützen. Fußball-Bundesligist Bayer Leverkusen ist mit einem Heimsieg in die Europa League gestartet. Gegen den slowenischen Meister Celje gab es ein 2:0. Heute Abend hat auch Hoffenheim den ersten Auftritt in der Europa League. Die Mannschaft spielt ab 6:45 auf Kreta. Jürgen Klopp gibt am Vormittag seinen ersten Kader als Bundestrainer bekannt. Mit Younis Ibn Talib aus Frankfurt und Felix Keidel aus Elversberg werden nach Medienberichten zwei echte Überraschungsneulinge im Team stehen. Außerdem wird Marc-André Ter Stegen nach seiner Pause zurück ins Tor der Nationalmannschaft kommen. Klopp wird einen ziemlich großen Kader für die anstehenden Nations League-Partien nominieren. Deshalb sind noch weitere Überraschungen möglich. Die Gegner in der Nations League heißen Niederlande, Griechenland und Serbien. Stürmer Dennis Undaf vom VfB Stuttgart wird nach Medienberichten nicht mit dabei sein und nach Informationen der Bild wird Klopp auch auf Leroy Sané von Galatasaray Istanbul verzichten.
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7: Heute gibt es Sonne und Wolken und erst gegen Abend von den Niederlanden her 9 Regen. Paderborn meldet 12 Grad und Duisburg 13. Im Laufe des Tages steigen die Werte auf 18 bis 21 Grad. Morgen ist die Sonne ganz gut mit dabei und es regnet nur selten, dann bis 20 Grad.
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7: Hier müsst ihr die meiste Zeit zusätzlich einplanen. A1 Osnabrück-Dortmund zwischen Greven und Kreuzmünster Süd. 8 Kilometer Stau, eine Stunde Zeitverlust. A4 Olpe-Aachen zwischen Kreuzköln-Ost und Kreuzköln-Süd. 5 Kilometer, 16 Minuten. Und A33 Osnabrück-Bielefeld zwischen Kreuz-Osnabrück-Süd und Borkloh-Kloster-Ösede. 2 Kilometer Stau und 13 Minuten mehr.
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5: Willkommen am Donnerstagmorgen um 7:45. Es gibt ja so Songs, da drehen wir das Radio automatisch lauter, wenn sie laufen. Dieser hier gehört definitiv dazu, zum Lauthören und Mitsingen. Die Münchner Freiheit mit Ohne Dich aus den 80ern. Und wenn ihr euren persönlichen Lieblingssong mal hier bei Radio Mixtape hören wollt, schickt uns einfach eine WhatsApp-Sprachnachricht an die 0800 65 75 85 0.

0: gibt's bei Radio Mixtape ja auch nicht so häufig zu hören. Rockmusik aus Spanien, das waren Los Bravos aus Madrid mit ihrem 60er Black is Black. Haltet uns besonders an grauen Herbsttagen so richtig auf das Ding. Heute ist internationaler Tag der Country-Musik. Da steht dieser besondere Musikstil mal im Vordergrund und wird weltweit gefeiert. Wir bei Radio Mixtape machen da natürlich auch mit und spielen euch deshalb jetzt auch einen 1A-Country-Song aus den 70ern. Kommt von Glen Campbell, Rhinestone Cowboy. Und wenn ihr am heutigen Tag der Country-Musik noch einen ganz speziellen Song hören möchtet, ruft einfach an oder schickt uns eine WhatsApp-Sprachnachricht an die 0800 65 75 85 0. 0800 65 75 85 0.
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0: egal ob jung oder alt, dieser Song ist wirklich in jeder Altersgruppe total beliebt. Einer meiner absoluten Lieblingssongs von ABBA aus den 70ern, Dancing Queen bei Radio Mixtape. Wir freuen uns ja immer, wenn ihr uns Mails ins Studio schickt, anruft oder eine WhatsApp-Sprachnachricht schickt. So wie zum Beispiel Ralle, er hört uns täglich und zwar aus diesem Grund.
1: Weil ihr genau den Zahn meiner Zeit trefft. So genau meine Musik. Oder auch meine Zeit. Finde ich super. Liebe Grüße aus Gelsenkirchen, euer Ralle.
0: Ja, lieben Gruß nach Gelsenkirchen zurück, lieber Ralle. Und wenn auch ihr mal mit uns quatschen wollt, Lob, Kritik oder einen Musikwunsch habt, meldet euch jederzeit bei uns 0800 65 75 85 0 anrufen oder eine WhatsApp-Sprachnachricht schicken.
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1: Guten Morgen, am 10. Oktober könnt ihr sie in einer ungewöhnlichen Location erleben. Da treten Dexys Midnight Runners, nämlich in einer Kirche in Berlin-Kreuzberg auf. Ist bestimmt mal was anderes als Open Air oder in einer Konzerthalle. Und diesen Song hier geben sie in knapp einem Monat in Berlin dann auch zum Besten. Ihren Mega-Hit aus den 80ern, Come On Eileen.

0: Chris Mitchell von Boney M., Dr. Alban, LaBouche und Rednecks dabei sein. Um 20.15 Uhr startet das große Heidi-Fest bei RTL. Und bevor Rednecks heute Abend in der Show auftreten werden, hört ihr die Band schon mal hier bei Radio Mixtape mit ihrer wunderschönen Ballade aus den 90ern. Wish You Were Here.
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0: sofort in die Beine. Jailhouse Rock von Elvis Presley.
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0: 1984 war die Welt für die Plattenfirma EMI noch völlig in Ordnung. Da veröffentlichte die Band Talk Talk das Album It's My Life und katapultierte sich damit weltweit an die Chartspitzen. Auch der Nachfolger The Color of Spring lief noch richtig super. Aber dann machte das Label einen riesengroßen Fehler. Es gab der Band nämlich ein großes Budget und absolut kreative Freiheit für das nächste Album. Das war dann allerdings so sperrig und individuell, dass es null bei den Fans ankam. Die Plattenfirma war natürlich stocksauer und schleifte Talk Talk damals vor Gericht mit der Begründung, das Album sei bewusst unkommerziell produziert worden. Die skurrile Klage wurde aber abgewiesen, weil das Recht auf künstlerische Freiheit dann doch wichtiger sei, so das Gericht. Ja, wir hören jetzt den erfolgreichsten Hit von Talk Talk, als sich die Band und ihr Label noch lieb gehabt haben. Such a shame.
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0: Das Wetter ist heute ja nicht so abwechslungsreich, dafür aber der Soundtrack deines Lebens hier bei Radio Mixtape. Gleich nach 9 gibt's die legendären Pilzköpfe mit The Long and Winding Road aus den 70ern. Und neben den Beatles spiele ich euch einen spitzen 80er von Taylor Dane, der so richtig nach vorne geht. Tell It to My Heart.
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2: Mit Thorsten Adolfs. Guten Morgen. Seit Tagen werden die Stimmen lauter, die vor den Gefahren durch künstliche Intelligenz warnen. Unter ihnen sind auch viele KI-Entwickler und Digitalexperten. Die EU will deshalb jetzt bei der KI-Entwicklung auf die Bremse treten. Die USA wollen sie dagegen beschleunigen und das, obwohl immer mehr Zwischenfälle bekannt werden. Zuletzt hat ChatGPT-Entwickler OpenAI neue Vorfälle bekannt gemacht. Christian Böder aus den News. OpenAI selbst sagt, es ist besorgniserregend.
3: Das ist schon fast eine Untertreibung. Sie schummeln, lügen und betrügen, um ihre Aufgaben zu bewältigen. Selbst für ihre Entwickler kommt das oft unerwartet. Ein neues KI-Modell etwa wollte eigene Daten ins Netz hochladen, um die dann später als Quellen zitieren zu können. In einem anderen Fall wurde eine KI nach Informationen gefragt, konnte nichts finden, wollte das nicht zugeben und schusterte einfach irgendwas als Antwort zusammen. Mittlerweile sieht es fast so aus, dass KI sich selbst praktisch erzieht. OpenAI fand Anweisungen von künstlicher Intelligenz an sich selbst, darunter die Empfehlung, frei von Rollen und Identitäten zu sein, die andere Chatbots zurückhielten und dass menschliche Nutzer und KIs gleichwertig seien.
2: Davon will US-Präsident Trump gar nichts wissen. Er hat die Sorgen als Schwindel bezeichnet.
3: Und er lobte auch in dem Zusammenhang den aktuellen Aufbau von Rechenzentren in den USA. Dahinter stecken neben Unwissenheit aber wohl auch eigene Interessen, denn der Trump-Clan hat hinter den Kulissen viel in den Digitalbereich investiert. Laut dem Forbes Magazine haben Trumps Söhne Eric und Donald Jr. Geld in Rechenzentren gesteckt. Außerdem betreibt die Trump-Familie mittlerweile eine eigene Kryptobank, unterstützt von den Vereinigten Arabischen Emiraten. Und Kryptowährung braucht eben viel Rechenleistung.
2: Dankeschön, Christian. Und jetzt weitere Themen im Überblick. Der Maschinenbau schaut leicht optimistisch in die Zukunft. Die Branche rechnet im nächsten Jahr mit einem Produktionsplus. Eine robuste Weltwirtschaft und mehr Investitionen in Maschinen und Geräte, auch dank staatlicher Milliarden, dürften für Auftrieb sorgen, heißt es. Bundesbildungsministerin Prien unterstützt den Kurs der EU beim Jugendschutz im Internet. Er liege sehr genau auf der Linie, die man auch in Deutschland nach vorne bringen wolle, sagte sie im ZDF. Der Handlungsbedarf beim Thema Social-Media-Verbot sei groß, so Prien. Sie setzt außerdem auf die Vermittlung von mehr Medienkompetenz und mehr Aufklärung für die Eltern. Nachdem in Frankfurt 2 Malaria-Fälle entdeckt wurden, rät die Stadt den Bürgern, auf einen guten Mückenschutz zu achten. Die Gefahr, insgesamt mit Malaria infiziert zu werden, sei für die Bevölkerung aber sehr gering, heißt es. Vor dem Bundesgerichtshof geht es gleich um einen Streit um eine Farbe. Das höchste deutsche Gericht muss entscheiden, ob die Baumarktkette Obi sich einen speziellen Orangeton als exklusives Markenzeichen sichern darf. Die Kette hatte den Farbton vor Jahren als Marke schützen lassen. Das gefällt der Konkurrenz überhaupt nicht. Hornbach und Globus wehren sich dagegen, weil sie finden, dass so eine Farbe nicht einem einzelnen Unternehmen gehören sollte.
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2: Das kann sich doch insgesamt sehen lassen. Der Donnerstag bringt Wolken und Sonne. Regen kommt erst gegen Abend wieder nach NRW. Vorher steigen die Werte auf 18 bis 21 Grad. Siegburg meldet im Moment 13 Grad und Steinfurt 14. Auch morgen gibt es immer wieder Sonne, dann bei Höchstwerten um 20 Grad.
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2: Und hier dauert es gerade ganz besonders lang. A1 Osnabrück-Dortmund zwischen Münster-Nord und Kreuzmünster-Süd 7 Kilometer 40 Minuten. A40 Dortmund-Duisburg zwischen Dreieck Bochum-West und Dreieck Essen-Ost auch 7 Kilometer 28 Minuten mehr. Oder 46 Wuppertal-Düsseldorf zwischen Wuppertal-Farresbeck und Hann-Ost 3 Kilometer und 15 Minuten.
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0: Große Ehre für Taylor Dane. Ende der 80er dürfte sie den King of Pop Michael Jackson bei seiner Bad Tour durch Europa begleiten und vor hunderttausenden Menschen singen. Und bei diesem Song hier sind die Leute damals total abgegangen. Auch heute noch ein Highlight bei jeder 80er-Jahre-Party. Hier ist Taylor Dane mit Tell It To My Heart. Schönen Donnerstagmorgen.

0: diesem Song nochmal so das gewisse Extra. Die Streicher und Bläser in dieser einzigartigen Nummer der Beatles, The Long and Winding Road. Hier ist Radio Mixtape mit Oliver Behrendt am Donnerstagmorgen. Jetzt müssen wir uns noch knapp anderthalb Jahre gedulden, dann kommt endlich ein gigantisches Biopic über die Pilzköpfe ins Kino. Unter dem Namen The Beatles, a Four-Film Cinematic Event wird jedem Bandmitglied ein eigener Film gewidmet. Bisher ist allerdings noch nicht klar, ob wirklich alle vier Streifen am gleichen Tag oder versetzt starten werden. Fest steht aber, dass die Produktionskosten bei rund 400 Millionen US-Dollar liegen werden. Im April 2028 werden wir dann noch wissen, ob diese Ausgaben gerechtfertigt gewesen sind oder nicht.
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0: bisschen was zum Durchatmen und Runterkommen heute früh. Dieser leicht jazzmäßig angehauchte 80er der Swing Out Sisters, Surrender bei Radio Mixtape. Der Soundtrack deines Lebens. Auf radiomixtape.de könnt ihr uns jederzeit schreiben, welcher Song euch schon das ganze Leben lang begleitet, mit dem ihr bestimmte Erlebnisse verbindet, der euch einfach wahnsinnig viel bedeutet. Vor ein paar Tagen bin ich ja beim The Bosshaus Konzert auf dem Kunstrasen in Bonn gewesen. Da habe ich Carsten getroffen und habe ihn mal nach dem Soundtrack seines Lebens gefragt.
1: Highway to Hell.
0: Was verbindest du mit genau diesem Song?
1: Die letzten 35, 40 Jahre.
0: Hast du den Song auf CD dir damals gekauft, auf Schallplatte?
1: Keine Ahnung, zu lange her.
0: Besitzt du den noch?
1: Digital, ja. Hast du noch CDs zu Hause?
0: Ich habe zu Hause noch Schallplatten.
1: Ja, schön. Ich habe keinen Plattenspieler mehr. Noch nimmt man einen DVD-Player.
0: Aber auf jeden Fall AC/DC mit Highway to Hell, das wird bei dir richtig laut gedreht.
1: Schöne Entspannungsmusik, ja.
0: Ja, Carsten entspannt also bei diesem Song. Andere gehen dabei ja voll ab, ne? Hier sind sie jetzt. AC/DC mit ihrem Rock-Meisterwerk aus den 70ern, Highway to Hell. Und wenn auch ihr einen Soundtrack des Lebens habt, ruft an oder schickt uns eine WhatsApp-Sprachnachricht ins Studio 0800 65 75 85 0. 0800 65 75 85 0. Welcher ist euer Soundtrack des Lebens?
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4: Und ich habe für euch jetzt einen Hit, der vor 60 Jahren auf Platz 1 der britischen und US-amerikanischen Charts stand und mit einer Piccolo-Flöte beginnt. Hier sind The Four Tops mit Reach Out, I'll Be There.

0: Die Inspiration zu diesem Song kam Iggy Pop, als er in den 70ern häufiger mal in der S-Bahn in Berlin unterwegs gewesen ist. The Passenger.
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0: Bei Insta ist sie ja die Garteninfluencerin Nummer 1, die ihren Fans regelmäßig die Schönheiten ihres Gartens zeigt und wertvolle Tipps gibt, wie sie mit wenigen Handgriffen blühende Flächen und einen Ort der Entspannung schaffen. Katrin Iskamp, in den kommenden Wochen ist sie mal wieder mit ihrem Programm Gärtnern ohne viel Geschiss hier bei uns in NRW unterwegs.
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0: Wenn ihr Katrin bisher noch nicht live erlebt habt, solltet ihr das schnell nachholen. Am 9. Oktober kommt sie nach Münster, am 2. November könnt ihr sie in Hamm erleben, einen Tag später in Dortmund und am 13. Dezember tritt sie dann in Wuppertal auf. 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

0: 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Jetzt haben wir es 9.45 Uhr.
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0: Original von Cats in the Cradle aus dem Jahr 1974 von Harry Chapin. Ugly Kid Joe haben die Nummer dann Anfang der 90er nochmal sehr erfolgreich gecovert. Hier ist Radio Mixtape mit Oliver Behrendt. Das ist der Donnerstagvormittag. Über eine halbe Million US-Dollar musste Toni Braxton vor wenigen Tagen an das Finanzamt in den USA zahlen. Sie hatte nämlich noch Steuerschulden aus den Jahren 2022 bis 2024. Das ist auch nicht das erste Mal, dass sie in Geldschwierigkeiten gesteckt hat. 1998 hatte sie mal Insolvenz beantragt, weil sie Streit mit ihrer Plattenfirma wegen Kohle hatte. 2010 gab es dann noch ein weiteres Insolvenzverfahren. Da schuldete sie ihren Gläubigern mehrere Millionen US-Dollar. Und jetzt musste Toni Braxton also auch noch Steuerschulden begleichen. Ja, vielleicht sollte sie mal einen Finanzberater einstellen, damit sie in Sachen Geld irgendwann mal dann doch klarkommen wird. Hier ist sie jetzt, Toni Braxton, mit einem ihrer ganz, ganz großen Hits der 90er, Breathe Again.
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1: Ja, nö.
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13: Thorsten Adolfs bringt euch jetzt bei Radio Mixtape wieder auf den neuesten Stand. Und direkt danach bekommt ihr eine schöne, smoothe Jazz-Soul-Nummer aus den 80ern. Freut euch auf Sade mit Your Love is King. Und aus den 70ern gibt's die kürzlich verstorbene Bonnie Tyler mit ihrer tollen Nummer Lost in France.
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14: Mit Thorsten Adolfs. Guten Morgen. Nach Benzin ist jetzt auch Diesel an deutschen Tankstellen so teuer wie nie zuvor. Laut ADAC kostete der Kraftstoff zuletzt im Schnitt rund 2,45 Euro pro Liter und auch beim Benzin überschlagen sich die Rekordpreise. Der Spediteursverband BGL hat sich deshalb in einem Brief an Kanzler Merz gewandt und Entlastungen gefordert. Christian Böder aus dem Newsteam, es gibt viele Vorschläge und es soll auch Entlastungen geben, aber wie die aussehen, steht noch nicht fest.
15: Genau, Bundeswirtschaftsministerin Reiche etwa will die Umsatzsteuer für Kraftstoffe von 19% auf 7% senken. Das sagte sie am Rande eines G20-Treffens in den USA und schlug auch nochmal finanzielle Direkthilfen für gewisse Bevölkerungsgruppen vor. Die würden allerdings nicht vor nächstem Jahr kommen. Der CDU-Bundestagsabgeordnete Kappe will dagegen lieber die CO2-Bepreisung senken. Die gibt es in EU-Ländern für die Bereiche Verkehr und Gebäude. Deutschland hat sie zuletzt erhöht. Danach wurden fossile Brennstoffe, darunter Kraftstoffe, teurer. Viele andere EU-Staaten sind in der Sache aber auf die Bremse getreten.
14: Bleiben wir mal in der EU. Auch unser Nachbar Frankreich kämpft ja mit hohen Spritpreisen.
15: Richtig, die Regierung verlängert deshalb auch die Tankzuschüsse für die Landwirtschaft, das Baugewerbe und Fischer bis zum Jahresende, obwohl sie sich das eigentlich nicht leisten kann, denn Frankreich ist hochverschuldet. Einen allgemeinen staatlichen Preisdeckel gibt es nicht, aber so etwas wie einen inoffiziellen, denn schon seit 5 Monaten deckelt der Ölkonzern Total Energies seine Tankstellenpreise freiwillig. Die Behörden finden das gut, allerdings viele in der Branche nicht, denn die Aktion bescherte Total Energies mehr Kunden, mehr Sympathie in der Bevölkerung und der Marktanteil stieg.
14: Dankeschön, Christian. Und jetzt weitere Themen im Überblick. Justizministerin Hubich will Fahrgäste, die Bahnmitarbeiter angreifen, härter bestrafen. Wenn sie ihre Aggressionen an Zugbegleitern und Lokführern auslassen, dann müsse man dieser Verrohung etwas entgegensetzen, sagte Hubich den Zeitungen der Funke Mediengruppe. Die Beschäftigten müssten unter den gleichen Schutz wie Polizisten, Gerichtsvollzieher, Feuerwehrleute, Rettungskräfte und medizinisches Personal gestellt werden. Der ChatGPT-Entwickler OpenAI hat neue Zwischenfälle öffentlich gemacht, bei denen sich künstliche Intelligenz unerwartet oder besorgniserregend verhalten hat. Demnach hat die KI selbst erstellte Dateien ins Netz hochgeladen und sie als offizielle Quelle genutzt. In einem anderen Fall erfand das Modell einfach Daten, weil es keine Informationen zum angefragten Thema finden konnte. Der Hauptgrund für die verheerende Sturzflut im Himalaya mit mehr als 1400 Toten war der Klimawandel. Das sagte eine internationale Forschergruppe. Die Katastrophe sei aber nicht durch ein einzelnes extremes Wetterereignis ausgelöst worden, sondern durch eine Kombination aus langfristiger Erwärmung, dem Rückzug der Gletscher, dem Auftauen des Permafrosts und einer Instabilität der Berge. Bargeldloses Bezahlen wird in Deutschland immer beliebter. Laut einer YouGov-Umfrage verzichten rund 70% der Befragten in Restaurants, Supermärkten und im Einzelhandel mittlerweile komplett auf Bargeld. Groß ist der Wunsch nach kontaktlosen Zahlungsmöglichkeiten in Parkhäusern, an Flughäfen und den Bahnhöfen. Wenn es um Volksfeste, Wochen- oder Flohmärkte geht, sieht es aber anders aus. Dort scheint das Bargeld für viele von uns immer noch dazu zu gehören.
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14: Heute gibt es viele Wolken, zwischendurch aber auch mal sonnige Phasen. Dazu Höchstwerte zwischen 18 und 21 Grad. Arnsberg meldet aktuell 12 Grad und Kleve 13. Morgen Sonne, Wolken und auch mal ein kurzer Schauer, dann bis 21 Grad.
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14: Und hier dauert es gerade ganz besonders lang. A1 Köln-Dortmund zwischen Volmarstein und Schwerte 8 Kilometer Stau, eine Stunde Zeitverlust. A2 Dortmund-Oberhausen zwischen Dreieck Bottrop und Kreuz Oberhausen 6 Kilometer, 32 Minuten. Und A57 neben Köln zwischen Krefeld-Gartenstadt und Kreuz Meerbusch 7 Kilometer, da kommen 38 Minuten dazu.
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13: Grüß euch, in den 90ern sollte sie mal einen Song für einen James-Bond-Streifen singen. Sie lehnte aber ab, weil sie die Nummer einfach nur furchtbar fand. Bereut hat Bonnie Tyler diese Entscheidung allerdings nie, meinte sie mal in einem Interview. Im Sommer ist sie ja leider gestorben, bei uns bleibt sie aber unvergessen. Hier ist sie jetzt mit dem Song, der sie Ende der 70er weltberühmt gemacht hat. Lost in France. Schönen Vormittag.

0: in den 80ern Dauergast auf vielen Kuschelrock-CDs mit ihren soften Balladen. Sade mit Your Love is King bei Radio Mixtape. Heutzutage lebt sie sehr zurückgezogen auf dem Land in England, gibt kaum Interviews, besitzt kein Smartphone und nutzt keine sozialen Netzwerke.
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0: unvergessliches und außergewöhnliches Konzert Highlight könnt ihr kommende Woche in Essen erleben.
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0: Am Montag und Dienstag kommt das gefeierte Projekt Mike Oldfields Tubular Bells, The Best of Tubular Bells 1, 2 and 3 in die Essener Lichtburg. Musikdirektor Robin A. Smith, ein langjähriger Wegbegleiter von Oldfield und Grammy nominiert, bringt das Beste aus allen drei Alben auf die große Bühne, präsentiert mit aufwendigen Arrangements und erstklassigen Musikerinnen und Musikern. Diese Konzerte sind eine Hommage an Oldfields Schaffen. Er hat sich ja vor 3 Jahren aus der Musikszene komplett zurückgezogen. Seine Musik wird aber weiterhin live aufgeführt. Tickets für das Mike Oldfield Tribute Konzert am Montag und Dienstag in Essen bekommt ihr im Vorverkauf und zur Einstimmung spielen wir euch jetzt schon mal Mike Oldfield gemeinsam mit Maggie Reilly und To France. Hier ist Radio Mixtape mit Oliver Behrendt am Donnerstagvormittag.

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1: In den 70ern haben sie reihenweise Mädels zum Kreischen gebracht mit ihrer Musik und die Rollermania ausgelöst. Die Bay City Rollers bringen jetzt mal ordentlich Farbe in diesen grauen Donnerstagvormittag mit I Only Wanna Be With You.

0: Synthi-Sound der 80er entscheidend mitgeprägt. Die Jungs von OMD hier bei Radio Mixtape. Nicht nur in Sachen Musik war Ray Charles sehr, sehr fleißig, nein, auch in Sachen Nachwuchs war er richtig gut dabei. Er hatte nämlich 12 Kinder von 10 Frauen. Damit es nach seinem Tod keine Streitigkeiten geben würde, hat Ray im Jahr 2002 alle Kinder zu sich nach Hause eingeladen und ihnen persönlich erklärt, dass jeder exakt 1 Million US-Dollar erben würde. Der Rest seines immensen Vermögens floss dann später in seine Stiftung für Menschen mit Hörschäden. Ray Charles selbst war zwar nicht schwerhörig oder taub, aber er war blind. Und er meinte mal, Zitat, die Unfähigkeit zu hören ist eine Behinderung, nicht die Unfähigkeit zu sehen. Und das ist er jetzt mit Unchain My Heart.
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0: kommendes Jahr ihr 50-jähriges Bandbestehen. Foreigner bei Radio Mixtape mit Urgent aus den 80ern. Alle Fans können sich schon mal freuen, denn am 16. Oktober 2027 spielen die Jungs gemeinsam mit der schwedischen Band Europe im PSD Bank Dome in Düsseldorf.
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0: Wenn ihr große ABBA-Fans seid, so wie ich, solltet ihr heute Abend unbedingt mal nach Bottrop kommen. Da steigt nämlich die ABBA Dancing Show. Euch erwartet eine geniale Show mit den größten Hits der vier Schweden. Also, wenn ihr mal wieder kräftig mitsingen und tanzen möchtet, solltet ihr im Story Eventhaus in Bottrop vorbeischauen. Die Show startet nachher um 19 Uhr. Tickets bekommt ihr an der Abendkasse. Noch bis übermorgen findet auf Schloss Diek in Jüchen das Lichtfestival statt. Der historische Park verwandelt sich dann durch kunstvolle Lichtinstallationen und Klanglandschaften in einen ganz besonderen Ort, der euch zum Staunen bringen wird. Geöffnet ist heute Abend zwischen 20 und 24 Uhr. Tickets bekommt ihr sowohl online als auch an der Abendkasse.
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13: Mein Kollege Thorsten Adolfs bringt euch jetzt wieder bei Radio Mixtape auf den neuesten Stand. Und direkt danach bekommt ihr Musik aus den 60ern von den Tremolos, Silence is Golden. Und aus den 70ern spiele ich euch Pink Floyd mit ihrem absoluten Geniestreich Another Brick in the Wall.
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15: Mit Thorsten Adolfs. Guten Tag.
16: Hat wirklich Spaß gemacht, sich mit den Jungs auszutauschen. Ich kann euch sagen, es bedeutet ihnen allen unglaublich viel, für die deutsche Nationalmannschaft zu spielen. Ich finde, das ist auch mal eine Geschichte, die man so sagen darf.
15: Der neue Bundestrainer Jürgen Klopp eben bei der Vorstellung des Kaders für die anstehenden Conference League Partien. 44 Spieler hat er nominiert. Es gibt laut Klopp keine A- oder B-Mannschaft. Und nach 2 der 4 Partien wechseln sich die Kader ab, sagte der Bundestrainer.
16: Die Kader sind darauf ausgerichtet, dass es gut zusammenpasst von den Positionen her, von den Charakteren her, von der Anzahl der erfahrenen Spieler, von der Anzahl der jüngeren Spieler, der etwas unerfahrenen Spieler, die dabei sind. Und dementsprechend ist das die Idee, so viele Eindrücke wie möglich von den Spielern zu bekommen.
15: Klopp übte indirekt auch Kritik an seinem Vorgänger Julian Nagelsmann, der mit dem DFB-Team bei der WM früh ausgeschieden war.
16: Man konnte ja nach der WM das Gefühl haben, dass der deutsche Fußball komplett am Boden ist, wir kein Talent und keine Fußballspieler haben. In den letzten 4 Wochen, als wir da jetzt genauer drauf geguckt haben, ist uns ganz, ganz viel Talent ins Auge gesprungen, sozusagen. Sogar so viel, dass jetzt gar nicht alle dabei sind.
15: In beiden Kadern dabei sind Nico Schlotterbeck, Jamal Musiala, Serge Gnabry und Torwart Finn Dahmen vom FC Augsburg. Der sogenannte Kader 1 bestreitet die Nations League-Partien gegen die Niederlande und gegen Griechenland. Nach dem zweiten Spiel reisen dann einige Spieler ab und andere kommen dazu. Kader 2 absolviert dann die anderen anstehenden Partien. Trotz des XXL-Kaders sind einige bekannte Namen nicht mit dabei, darunter Oliver Baumann, Dennis Undav und Leroy Sané. Neu dabei sind unter anderem Mika Bauer von Celtic Glasgow, der Hoffenheimer Conte, Felix Kreidel vom Bundesliga-Aufsteiger Elversberg und 4 Spieler des SC Freiburg. Los geht es in der Conference League in genau einer Woche. Und jetzt weitere Meldungen in der Zusammenfassung. US-Präsident Trump will den Handel mit der EU notfalls komplett einstellen, sollten die EU und Kanada ihre Partnerschaft vertiefen. Als Reaktion hieß es aus Brüssel, die Zusammenarbeit richte sich nicht gegen Dritte. EU-Kommissionspräsidentin von der Leyen hatte Kanadas Premier den neuen Status als assoziiertes Mitglied der EU angeboten. Heute hält Carney im EU-Parlament eine Rede. Vom verarbeitenden Gewerbe in Deutschland kommen gute Nachrichten. Nach Angaben des Statistischen Bundesamtes stieg der preisbereinigte Auftragsbestand der Branche im Juli um fast 11% im Vergleich zum Vormonat. Unterm Strich ist das ein Allzeithoch. Besonders boomt die Nachfrage nach Flugzeugen, Schiffen, Zügen und Militärfahrzeugen. König Charles mahnt bei der Entwicklung künstlicher Intelligenz zur Vorsicht. Bei einem Treffen mit Vertretern großer Tech-Konzerne in Schottland forderte er, dass KI im Dienst der Menschen und der Natur bleiben müsse. Wir dürfen die Kontrolle über unser Schicksal nicht verlieren, sagte Charles. Hintergrund ist die hitzige Debatte über die Risiken der Technologie, nachdem es zuletzt mehrere Vorfälle gab, bei denen sich KI unerwartet verhalten hat. Zuletzt hatte der ChatGPT-Entwickler OpenAI neue Vorfälle bekannt gemacht, bei denen die KI ein Eigenleben entwickelte. Während sich einige Firmenbosse für eine Entschleunigung der Entwicklung aussprechen, lehnen andere das ab.
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15: Heute gibt es viele Wolken, zwischendurch aber auch mal sonnige Phasen. Dazu Höchstwerte zwischen 18 und 21 Grad. Arnsberg meldet aktuell 12 Grad und Kleve 13. Morgen Sonne, Wolken und auch mal ein kurzer Schauer, dann bis 21 Grad.
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15: Und hier müsst ihr gerade die meiste Zeit zusätzlich einplanen. A1 Köln-Dortmund zwischen Hagen-West und dem Westhofener Kreuz 4 Kilometer 12 Minuten. A44 Dortmund-Kassel zwischen Soest-Ost und Erwitte-Anröchte 3 Kilometer 13 Minuten. Und A45 Hagen-Dortmund zwischen Kreuzhagen und dem Westhofener Kreuz 6 Kilometer Stau und 21 Minuten Zeitverlust.
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13: Sie ist die Pink Floyd Tribute Band aus dem Ruhrgebiet, Just Floyd Project. Jetzt im Herbst tritt sie wieder in zahlreichen Städten in NRW auf und begeistert euch mit den großen Hits von Pink Floyd. Am 10. Oktober spielen die Jungs in Kleve, am 24. Oktober in Moers, einen Tag später in Hilden und am 14. November in Dortmund. Und dieses Meisterwerk aus den 70ern hat die Truppe natürlich auch im Repertoire. Ein echter Meilenstein der Musikgeschichte. Another Brick in the Wall von Pink Floyd. Euch einen tollen Vormittag. We

0: Einer der kreativsten und besten Songwriter der Welt. Da sind sich wohl alle Musikexpertinnen und Experten einig. Der 16-fache Grammy-Gewinner Paul Simon bei Radio Mixtape. Und eigentlich hat er gleich zweimal Karriere gemacht. Einmal mit Simon & Garfunkel und dann nochmal als Solokünstler. 1981, kurz nachdem seine eben gehörte Single Late in the Evening erschien, ist er mit Garfunkel im New Yorker Central Park aufgetreten. Bei diesem Gratiskonzert kamen damals 500.000 Menschen. Wahnsinn. Im kommenden Monat wird Paul 85 Jahre alt und kann dann auf eine über 60-jährige Musikkarriere zurückblicken.
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0: Musik vom erfolgreichsten Genesis-Album Weekend Dance bei Radio Mixtape Jesus He Knows Me aus den 90ern. Sehr lustig, die erste Platte der Jungs landete 1969 in vielen Läden in der Abteilung christliche Musik und Kirchenchöre. Schließlich vermuteten viele Plattenhändler beim Bandnamen Genesis und dem Albumtitel von der Schöpfung zur Offenbarung, dass es sich dabei um religiöse Musik handeln müsse. Und mehr Skurriles erfahrt ihr jetzt von Steffi und Thorsten.
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2: Madonnas Latino-Welthit war ursprünglich für jemand ganz anderen gedacht.
3: Es gibt Songs, die sofort nach Abendsonne, warmer Luft und Ferien am Meer klingen. Und La Isla Bonita von Madonna ist genau so einer. La Isla
4: Bonita. Dabei ist schon die Entstehung ziemlich spannend, denn der Song war ursprünglich gar nicht für Madonna gedacht, sondern sollte erst Michael Jackson angeboten werden. Yeah, yeah.
3: Der soll aber abgelehnt haben und damit war der Weg frei für Madonna. Und die machte daraus 1987 einen ihrer größten Hits.
4: Perfektes Timing, denn La Isla Bonita passte ideal zu der Phase, in der Madonna ihr Image musikalisch und optisch immer weiter ausbaute. Spanische Gitarren, lateinamerikanische Anklänge, religiöse Bildsprache, große Sehnsucht. Da war alles drin. Last night I dreamt
3: 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Ort dieses Namens gibt's übrigens wirklich. San Pedro ist die Hauptstadt der Insel Ambergris Cay, irgendwo an der Ostküste Mittelamerikas. Dennoch steht er natürlich stellvertretend für jedes Paradies.
4: La Isla Bonita ist also weniger Geografie als Fantasie, ein Sehnsuchtsort, an dem man sich beim Hören einfach selbst hinträumt.
3: Madonna öffnete mit dem Song übrigens auch die Tür für spätere Latino-Einflüsse im Mainstream-Pop, also lange bevor das in den Charts komplett normal wurde.
4: Madonna mit dem Hit, der für jeden nach Urlaub klingt. La Isla Bonita auf Radio Mixtape.

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1: In 30 Ländern landete dieser Hit 1981 auf Platz 1 der Charts und wurde mit einem Grammy als Record of the Year ausgezeichnet. Bette Davis Eyes von Kim Carnes, und damit war ihre Covernummer weitaus erfolgreicher als das Original von Jackie DeShannon, das schon Mitte der 70er rauskam, aber kaum Beachtung fand.

Country-Legende Dolly Parton bei Radio Mixtape mit einem ihrer größten Songs aus den 70ern, Jolene. Vor knapp einem Monat ist sie ja mit 80 Jahren gestorben. Ihr zu Ehren wird bald der Flughafen von Nashville nach Dolly Parton benannt. Das hat die Flughafenleitung mitgeteilt. Die Airport-Chefetage stimmte mit 6-0 Stimmen für diese Umbenennung. Nashville gilt ja als Heimat des Country und Dolly Parton als die ungekrönte Königin dieses Musikstils. Im Laufe ihrer Karriere hat sie fast 50 Studioalben veröffentlicht und mehr als 100 Millionen Tonträger verkauft. 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

0: Die fantastischen Beatles bei Radio Mixtape mit 8 Days a Week um kurz vor 12. Durch den Mittag und Nachmittag begleitet euch dann gleich meine Kollegin Lissy Ischak. Der Herbst hält ja so langsam aber sicher Einzug bei uns hier in NRW. Kollege Stefan Kaiser, der freut sich ja schon darauf, wenn die Blätter wieder bunt werden und runterfallen und wir es uns an kühlen Tagen schön zu Hause kuschelig machen können. Auf was freust du dich denn im Herbst eigentlich ganz besonders, liebe Lissy?
1: Ja, Olli, ehrlicherweise hätte ich eigentlich den Sommer noch ein bisschen länger da gehabt, aber im Herbst mag ich natürlich Tee. Tatsächlich habe ich ganz viele verschiedene Sorten hier und trinke auch gerne mal einen Marzipantee oder einen Toffee-Tee. Rooibos aromatisiert, wenn du es ganz genau wissen möchtest. Ich freue mich aufs Baden. Boah. Ich mag gerne Wolldecken auf dem Sofa, wenn man abends gemütlich Fernsehen guckt zum Beispiel. Und ich mag Duftkerzen. Also eigentlich mag ich ziemlich viel am Herbst. Ich mag auch gerne mit dem Hund spazieren gehen, also Herbst kann kommen. Sommer hätte noch länger dauern können, aber Herbst kann kommen, auf jeden Fall.
0: Ja, sind ja auch nur noch 9 Monate bis zum nächsten Sommer, liebe Lissy, ne? Dir auf jeden Fall gleich eine schöne Sendung.
1: Danke dir, einen schönen Feierabend.
0: Ja, bis morgen früh ab 6.
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0: Eine herrliche Rockballade aus den 80ern bekommt ihr gleich nach 12 hier bei Radio Mixtape. Nazareth mit Dream On. Und ebenfalls aus den 80ern haben wir eine schöne Popnummer dabei von Nick Kershaw. Wouldn't it be good? Viel Spaß mit Lissy Ischak. Ich bin Oliver Behrens. Bis morgen früh ab 6.
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2: Mit Thorsten Adolfs. Guten Tag. Jürgen Klopp startet als neuer Bundestrainer mit einer echten XXL-Überraschung in seine erste Länderspielphase. Insgesamt 44 Spieler hat er für die kommenden 4 Partien in der Nations League nominiert. Danny Hopper aus dem News-Team, wer darf sich denn alles präsentieren?
3: Ja, Klopp macht aus seinem Einstand eine riesige Sichtung, bei der viele neue und bisher völlig unbekannte Gesichter auf dem Platz stehen werden. Es ist eine bunte Mischung aus erfahrenen WM-Fahrern und 16 Neulingen, die bisher noch nie für die Nationalmannschaft aufgelaufen sind. Spieler wie Mika Bauer, Bambassé, Conte oder auch Hennes Behrens bekommen jetzt ihre große Chance, sich zu zeigen. Klopp sagt, er sei absolut happy mit dieser Auswahl. Man werde sehen, wer in den nächsten 2 Jahren ein echter Leistungsträger werden könne. Der Bundestrainer will die Jungs kennenlernen und hat nicht darauf geschaut, was fehlt, sondern was es jetzt schon an Talent gibt.
2: Wie läuft das Ganze organisatorisch ab, wenn gleich 44 Spieler dabei sind und wer fehlt bei diesem Neustart?
3: Ja, das ist ein echtes Novum beim DFB, denn nach den ersten beiden Partien, also nach dem Spiel in Amsterdam gegen Holland und der Partie in Augsburg gegen Griechenland, findet ein großer Bettenwechsel im Quartier in Herzogenaurach statt. Es gibt dabei keinen klassischen A- oder B-Kader. Beide Teams bilden eine ausgewogene Mischung aus erfahrenen Spielern und Neulingen. Ein paar wichtige Spieler wie Jamal Musiala oder Serge Gnabry sind in beiden Kadern vertreten, um nach längeren Ausfällen wieder richtig in den Rhythmus zu kommen. Interessant ist auch, wer es trotz des Riesenkaders nicht in das Aufgebot geschafft hat. Prominente Namen wie Leroy Sané oder auch die Stuttgarter Dennis Undav und Angelo Stiller fehlen diesmal komplett.
2: Dankeschön, Danny. Und jetzt weitere Meldungen in der Zusammenfassung. Nach Benzin hat auch Diesel einen Rekordpreis erreicht. Laut ADAC kostete der Kraftstoff zuletzt im Schnitt rund 2,45 Euro pro Liter. Benzin verteuerte sich auch weiter und hat mittlerweile zum 5. Mal in Folge ein Allzeithoch erreicht. Wegen der Spritpreise hat der bundesweite Spediteursverband BGL Kanzler Merz in einem Schreiben zu Entlastungen fürs Transportgewerbe aufgefordert. In Bayern soll ein Pfleger über Jahre behinderte Kinder, Jugendliche und Erwachsene sexuell missbraucht haben. Der 33-Jährige muss sich jetzt dafür vor Gericht verantworten. Laut Anklage soll er die Taten in mehreren Einrichtungen in 3 Landkreisen verübt haben. Die Ermittler gehen von 24 Opfern aus. Die Baumarktkette Obi hat am Bundesgerichtshof eine Schlappe kassiert. Das Unternehmen wollte das von ihr verwendete Orange unter Markenschutz stellen und zog sich dadurch Ärger mit den Konkurrenten Hornbach und Globus zu, die ebenfalls Orange für ihre Markenauftritte nutzen. Mit dem BGH-Urteil ist der langjährige Streit endgültig beendet. Restaurantbesuche sind nicht günstiger geworden. Das zeigt eine aktuelle Untersuchung der Gewerkschaft Nahrung Genuss Gaststätten. Obwohl die Mehrwertsteuer auf Speisen zu Jahresbeginn deutlich gesenkt wurde, war das bei den Preisen auf der Karte kaum spürbar. Bei 9 von 10 Gerichten änderten sich die Preise gar nicht. Viele Gastronomen haben allerdings schon vorher angekündigt, das Geld lieber in ihre Betriebe zu stecken, um gestiegene Kosten auszugleichen. Die Gewerkschaft kritisiert, dass die Branche die Einsparungen nicht genutzt hat, um die Arbeitsbedingungen für das Personal zu verbessern. Es stehe nach wie vor unter einem hohen Druck, heißt es.
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2: Im Moment sind viele Wolken am Himmel. Zwischendurch kommt aber auch mal die Sonne raus. Wärmer als 21 Grad wird es heute nicht. Siegen meldet aktuell 15 Grad und Warendorf 16. Morgen Sonne, Wolken und vereinzelt Schauer. An den Temperaturen ändert sich dann nur wenig.
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2: Und noch die Staus mit dem größten Zeitverlust. A4 Aachen-Köln zwischen Grenzübergang Fettschau und Kreuz Aachen 3 Kilometer 14 Minuten. A45 Hagen-Dortmund zwischen Kreuz Hagen und dem Westhofener Kreuz 5 Kilometer 14 Minuten. Und A52 Essen-Düsseldorf zwischen Essen-Rüttenscheid und Breitscheid 4 Kilometer Stau und 12 Minuten plus.
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4: Ja, ach, der Herbst, der kann ruhig kommen. Was sagt ihr? Gemütlich machen geht doch eigentlich immer. Am allerbesten natürlich mit uns. Wir machen uns den Mittag und den Nachmittag nett zusammen. Schön, dass ihr mit dabei seid.

0: Radio Mixtape an diesem Donnerstag. Und ich war letztes Wochenende mal in Köln-Ehrenfeld unterwegs und bin dann in einer ganz kleinen Straße auf den Laden von Martin Kurz gestoßen. Mixtape-Fan und Plattenliebhaber. Und da gibt's unser Programm quasi auf Vinyl. Glücklicherweise hatte ich mein Mikro in der Tasche und habe mich dann mit Martin natürlich auch ein bisschen unterhalten. Hört mal.
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2: Ja, ich bin ein bisschen dazu über die Technik gekommen. Ich restauriere auch Plattenspieler, die ich hier auch anbiete und ganze Anlagen. Und da war natürlich so die Faszination, so eine Platte in der Hand zu halten und zu machen, schon immer da. Ich bin natürlich auch ein bisschen älter. Ich bin 60 Jahre alt. Und das ist natürlich auch die Zeit, dass ich in den 80er Jahren die Platten geliebt habe. Und die sind natürlich für mich ganz wichtig. Und deswegen höre ich halt alles, was so in dem Bereich Rock, Prog-Rock, Synthi ist. Aber dadurch, dass ich natürlich einen Plattenladen habe, bin ich natürlich auch auf den Jazz noch einigermaßen gekommen und halt alles Mögliche und halt auch die deutschen Ambience, Tangerine Dream, Klaus Schulze, das sind so meine Favoriten, die ich mittlerweile da habe. Und natürlich auch sehr, sehr viel Mainstream. Ne? Fleetwood Mac, Queen, Rolling Stones, Beatles, also alles, das findet man bei mir. Aber auch Madonna, Michael Jackson, Steely Dan, alles, was man da so hört.
0: Also alles, was man bei uns auch gut finden kann. Und kannst du dich erinnern, hast du Mixtapes früher aufgenommen? Und wenn ja, gab es da Titel, die wirklich immer mit dabei waren?
2: Ich war natürlich in der Zeit, wo es einen gewissen Mel Zandak im Radio gab, der natürlich immer auf den letzten Sachen, wo man dann selber Mixtapes gemacht hat, reingesprochen hat. Und das Phänomen ist, ich habe letztens eine Platte gehabt, wo er die auch selber reingesprochen hat in den Platten, die er ausgesucht hat. Und natürlich hat man Mixtapes gemacht. Das war natürlich vor der CD.
0: Und wenn ich festlegen müsstest auf eine bestimmte Band oder einen bestimmten Song, was gehört für dich auf ein richtig, richtig gutes Mixtape unbedingt drauf?
2: Also auf jeden Fall ein Stück von Pink Floyd, auf jeden Fall Talking Heads und vielleicht sogar Madonna. Music für Madonna und bei Pink Floyd mit Sicherheit Beschwörer hier.
0: Ihr hört schon, da wurde ordentlich fachgesimpelt. Sehr nett, der Martin und sein Laden in Köln-Ehrenfeld, Vinyl K73. Und dem Martin, dem spiele ich jetzt natürlich auch noch Pink Floyd.
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Dieser Song hat nach meiner Lebensmittelvergiftung letzte Woche eine völlig neue Bedeutung für mich. Poison von Alice Cooper hier bei Radio Mixtape. Aber den Song habe ich sowas von abgefeiert und freue mich deswegen trotzdem jedes Mal, wenn ich ihn euch hier spiele bei uns. Everybody.

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0: hier bei Radio Mixtape der allererste Nummer 1 Hit für Wham aus den 80ern in England und in den USA. Macht direkt gute Laune. Wake Me Up Before You Go Go spiele ich euch direkt nach dem Neuesten.
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2: Mit Danny Hoppe, guten Tag.
3: Wir haben ein paar Jungs dabei, die euch überraschen. Aber wir sehen was in den Jungs, wir sehen ganz viel Potenzial und wollen dabei sein bei der Entwicklung.
2: Der neue Bundestrainer Jürgen Klopp war das am Vormittag in Frankfurt und er startet in seine neue Aufgabe mit einem absoluten Novum beim DFB, mit einem Doppelkader in Rekordgröße. Insgesamt 44 Spieler hat er für die ersten vier Länderspiele in der Nations League berufen. Udo Keuer aus der Sportredaktion, darunter sind 16 WM-Fahrer, aber auch 16 Spieler, die noch keinen einzigen Länderspieleinsatz haben.
4: Ja, und einige von denen dürften selbst eingefleischte Fußballfans nicht direkt zuordnen können. Zum Beispiel Felix Keitel aus Elversberg, Vitali Janelt vom FC Brentford, Hennes Behrens vom FC Augsburg oder Mika Bauer von Celtic Glasgow. Nur um mal ein paar zu nennen. Aber Klopp sagt, er habe einfach mal schauen wollen, was man an Talent so alles habe und dann zu entscheiden, wer in zwei Jahren bei der EM eine Stütze sein könnte. Dazu kommen natürlich weitere Eckpfeiler im Team wie Kapitän Kimmich, Jamal Musiala, Florian Wirtz oder Nico Schlotterbeck. Und Klopp hat sich auch festgelegt, wer als Nummer 1 ins Länderspiel gehen wird, nämlich Rückkehrer Marc-André Ter Stegen.
2: Mit diesem XXL-Kader wird es natürlich auch organisatorisch interessant.
4: Ja, auf jeden Fall. Nach den ersten zwei Partien gegen die Niederlande und gegen Griechenland wird es zum großen Bettenwechsel im Stammquartier in Herzogenaurach kommen, denn Klopp plant mit zwei Kadern, allerdings nicht mit einem typischen A- und B-Kader, sondern beide Kader sind durchmischt mit etablierten Nationalspielern und eben den 16 Debütanten. Einige Spieler will Klopp aber auch in beiden Kadern sehen und testen. Das ist definitiv mal ein anderer Ansatz, den der neue Bundestrainer da wählt. Zum einen zeigt er damit natürlich, dass die Tür weiter allen offen steht, zum anderen heizt er natürlich damit direkt einen großen Konkurrenzkampf an und zeigt klar, hier kann sich niemand ausruhen, sondern muss von Anfang an Vollgas geben.
2: Danke, Udo. Und jetzt weitere Meldungen im Überblick. Kanadas Premierminister Carney ist offen für die Idee einer Art EU-Sondermitgliedschaft für sein Land. Man begrüße diesen Vorstoß, sagte er vor dem Europäischen Parlament. Kanada und die EU seien gemeinsam stärker. Soziale Netzwerke, Apps und Spieleplattformen für Kinder und Jugendliche sollen bald nachweisen müssen, dass sie sicher sind. Das ist der Plan der EU-Kommission. Unter anderem will sie, dass Accounts von Minderjährigen standardmäßig auf privat gestellt sind. Außerdem soll der Zugriff auf Standortdaten, Kamera und Mikrofon deaktiviert sein. Die Eisenbahn- und Verkehrsgewerkschaft hat ihre Streikdrohung im Nahverkehr ab Januar zurückgezogen. Das bestätigte EVG-Chef Burkhardt den Zeitungen der Funke Mediengruppe. Begründet wird das mit dem neuen Gesetzentwurf des Justizministeriums. Er sieht härtere Strafen für Angriffe auf Bahnmitarbeiter vor. Anfang des Jahres war die Mehrwertsteuer für die Gastronomie gesenkt worden. Der ein oder andere hatte vielleicht gehofft, dass das Schnitzel dadurch etwas günstiger wird, aber das ist nicht passiert. Das zeigt jetzt eine Studie der Gewerkschaft Nahrung, Genuss, Gaststätten. Demnach haben sich die Preise sogar leicht erhöht, um 0,5%. Ausgewertet wurden die Preise von 180.000 Gerichten in bundesweit mehr als 12.000 Restaurants. Die Gewerkschaft sagt, die Bundesregierung habe mit der Mehrwertsteuersenkung eigentlich auch die Gäste entlasten wollen. Tatsächlich sei bei Ihnen aber nichts angekommen.
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2: Zwischendurch zeigt sich nochmal die Sonne, allerdings ziehen von den Niederlanden dichte Wolken heran. Vereinzelt kann auch Regen runterkommen. Die Höchstwerte liegen bei 19 Grad in Dortmund und 20 Grad in Köln.
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2: Hier dauert es am längsten A3 Köln-Oberhausen zwischen Duisburg-Wedau und Oberhausen-Lierich. 4 Kilometer, da kommen 10 Minuten drauf. A45 Haken-Dortmund zwischen Kreuzhagen und Westhofener Kreuz. 5 Kilometer macht 11 Minuten mehr. Und auch die A52 Essen-Düsseldorf zwischen Essen-Kettwig und Breitscheid. 4 Kilometer, das dauert auch 11 Minuten länger.
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0: Am Donnerstag, herzlich willkommen.

0: bei dem Song muss man hektisch mit den Knien mitwippen. Ramalama Ding Dong hier bei uns bei Radio Mixtape. Und am Abend, da war es wieder soweit.
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0: Song ist aus reiner Paranoia entstanden. Man at Work, Who Can It Be Now, hier bei Radio Mixtape. Der Sänger Colin Hay hat damals nämlich in Melbourne in einem Apartmentkomplex direkt neben einem Drogendealer gewohnt und ständig haben wohl nachts zwielichtige Gestalten aus Versehen an seine Tür geklopft. So ist der Hit dann entstanden.
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1: Willkommen zurück.

0: Fast die gesamte Instrumentierung von diesem Song hat Mastermind Tom Scholz alleine eingespielt, und zwar im Keller seines Hauses. Boston More Than a Feeling, hier bei Radio Mixtape.
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0: Ihr wisst ja, Katrin hilft uns, den Garten schön zu machen, schön zu halten. Und jetzt im Herbst gibt es da auch einiges zu tun.
2: Jetzt im September werden die Nächte natürlich auch wieder kühler. Und es ist jetzt nochmal eine gute Zeit, um vielleicht Stauden, die man im Garten nochmal umsetzen möchte. Die könnte man jetzt nochmal ausgraben und versetzen. Oder vielleicht ist auch die eine oder andere Pflanze über den Sommer viel zu mächtig geworden, so wie der ein oder andere Gärtner auch, weil wir zu viel Eis geleckert haben da draußen. Dann könntet ihr die Stauden jetzt auch nochmal einfach ohne viel Geschiss mit dem Spaten teilen.
3: Und dann in der Nachbarschaft verteilen oder wohin damit?
2: Ja, einfach wieder ein neues Beet anlegen oder vielleicht verschenken oder Freunde oder Familie fragen oder sonst auch bei Kleinanzeigen einstellen. Es gibt viele, viele Menschen da draußen, die sich sehr, sehr über kostengünstige Pflanzen freuen.

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Was macht eigentlich Harpo, der so schön Horoscope singt heute? Kann ich euch verraten, der züchtet in Schweden Rennpferde und seine Liebe zu den eigenen Songs geht so weit, dass er seine Pferde nach seinen Hits benennt und eins heißt tatsächlich auch Harpos Horoscope. 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
15: Phil Collins, Eric Clapton und Simply Red, alle mit dabei, gleich hier bei Radio Mixtape, direkt nach dem Neuesten aus unserer Nachrichtenredaktion. Freut euch drauf.
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17: Mit Danny Hoppe, guten Tag. Beide sind in der Vergangenheit von US-Präsident Trump oft nicht wie Freunde, sondern wie Gegner behandelt worden. Und das schweißt offenbar zusammen, denn die EU und Kanada wollen deutlich enger zusammenarbeiten als bisher. Kommissionschefin von der Leyen hatte gestern eine Art EU-Sondermitgliedschaft für Kanada vorgeschlagen. Heute Mittag hat sich Kanadas Premier Carney dazu geäußert und sich in einer Rede im Europaparlament offen dafür gezeigt. Malte Albrecht aus dem News-Team, bei welchen Themen wollen beide denn enger zusammenarbeiten?
18: Also ganz konkret steht das noch nicht fest. Genannt wurden aber schon mehrere Felder, zum Beispiel Technologie, Rüstungsproduktion, künstliche Intelligenz und kritische Mineralien. Kanadas Premier Carney begrüßte den Vorschlag heute ausdrücklich. Europa und Kanada seien jeweils für sich stark, zusammen aber noch stärker, sagte er. Hintergrund ist vor allem der Handelsstreit mit den USA. Kanada will seine wirtschaftlichen Beziehungen breiter aufstellen und unabhängiger von mächtigen Nachbarn werden. Gleichzeitig betonte Carney, ein engeres Bündnis mit der EU richte sich nicht gegen andere Staaten.
17: Ja, Trump ist von der Idee allerdings nicht gerade begeistert.
18: Nein, lächerlich, sagte er vor Reportern. Und dann folgte das, was man von ihm in Handelsfragen inzwischen bestens kennt. Trump drohte mit hohen Zöllen oder sogar damit, den Handel mit Europa in vielen Bereichen einzustellen. Insgesamt wirkte Trump ziemlich beleidigt, als er dann noch sagte, Kanada sei zuletzt ein schrecklicher Handelspartner gewesen. Ob das Land tatsächlich ein sogenanntes assoziiertes EU-Mitglied werden kann, muss sich aber erst noch zeigen. Denn auch das Freihandelsabkommen CETA zwischen der EU und Kanada ist bis heute nicht endgültig in Kraft, weil es noch nicht von allen Mitgliedstaaten ratifiziert wurde.
17: Danke, Malte. Und jetzt weitere Meldungen im Überblick. Der neue Bundestrainer Jürgen Klopp geht direkt zum Start neue Wege. Für die ersten vier Länderspiele in der Nations League hat er einen Doppelkader in Rekordgröße berufen. Er umfasst insgesamt 44 Spieler. Er wolle so viele Spieler wie möglich kennenlernen und so viele Eindrücke wie möglich von ihnen bekommen, sagte Klopp in Frankfurt. Die Spritpreise gehen weiter rauf. Auch Diesel ist jetzt so teuer wie noch nie. Bundesfinanzminister Klingbeil hat sich deshalb heute für schnelle Entlastungen ausgesprochen. Er versprach schon bald entsprechende Vorschläge. Die Baumarktkette Obi hat am Bundesgerichtshof eine Schlappe kassiert. Sie wollte das von ihr verwendete Orange unter Markenschutz stellen und zog sich dadurch Ärger mit den Konkurrenten Hornbach und Globus zu, die ebenfalls Orange für ihre Marktauftritte nutzen. Der BGH entschied jetzt, das Orange gehöre Obi nicht allein. Die Corona-Pandemie hat in vielen Bereichen Spuren hinterlassen, auch was die Impfquoten bei Kindern angeht. Die sind seitdem in Europa nämlich zurückgegangen. Das zeigt eine neue Studie in der Fachzeitschrift The Lancet. Untersucht wurden dafür die Zahlen für 7 Kinderimpfungen in den 27 EU-Ländern über einen Zeitraum von mehr als 40 Jahren. Dabei ging es unter anderem um die Kombi-Impfung gegen Diphtherie, Tetanus und Keuchhusten, aber auch um Impfungen gegen Hepatitis B, Pneumokokken, Masern und Röteln. Seit der Pandemie sehe man bei Kindern eine besorgniserregende und weit verbreitete Verschlechterung, heißt es von den Forschern. Auch in Deutschland gibt es demnach bei 5 der 7 Impfungen einen Rückgang.
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17: Zwischendurch zeigt sich nochmal die Sonne, allerdings ziehen von den Niederlanden dichte Wolken heran. Vereinzelt kann auch Regen runterkommen. Die Höchstwerte liegen bei 19 Grad in Dortmund und 20 Grad in Köln.
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17: Hier dauert's am längsten A1 Köln-Dortmund zwischen Wuppertal-Ronsdorf und Kreuz Wuppertal-Nord. 4 Kilometer, da kommen 38 Minuten drauf. A2 Dortmund-Hannover zwischen Veltheim und Lauenau 9 Kilometer plus eine Stunde. Und noch die A3 Köln-Oberhausen zwischen Köln-Delbrück und Kreuz Leverkusen 6 Kilometer, macht 23 Minuten mehr.
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15: Und bei diesem Song hier in Zaire von Johnny Wakelin, das ist kein Song über Urlaub in Afrika, sondern die Vertonung des legendärsten Boxkampfs aller Zeiten, dem Rumble in the Jungle von 1974.

0: Radio Mixtape spielt euch Simply Red und bei mir ist mein Kollege Elvis Eifel. Und Elvis, du weißt, ich bin großer Fan deiner Telefonate, finde ich meistens witzig, eigentlich fast immer. Am witzigsten finde ich sie aber, wenn du mit deiner Lispelstimme noch einen draufsetzt und auch noch einen Dialekt nachahmst. Sehr schön.
1: Du spielst an auf meine italienische Akzente.
0: Absolut.
1: Auf die heutige Folge.
0: Mhm.
1: Ja. Tatsächlich muss ich mich mal auf die Seite eines Eisdielenverkäufers schlagen, denn der Kollege, der heute dran glauben muss, sehr netter Mensch, hat einen Laden für Werkzeuge und Maschinen und spendiert seinen Kunden auch gerne mal ein Cappuccino oder ein Kaffee aus dem Vollautomaten umsonst. Woher weiß ich das? Von seiner Tochter, weil sie gesagt hat, Papa liebt seine Kaffeemaschine und genau da musst du mal ansetzen. Mach ich doch dann auch.
0: Super, die ganze Folge hören wir gleich hier bei uns.
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0: Gab's bei mir eben tatsächlich als Snack und zwar absolut nicht selbstgemacht, sondern gekauft aus der Tüte und in der Sorte Butter, Karamell, Vanille, Popcorn von Hot Butter hier bei Radio Mixtape am Donnerstag. Ich bin Lissy Ischak und das hier ist Elvis Eifel.
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2: Jo, guten Tag.
3: Ja, schönen guten Tag. Eise, Kaffee, Cortina, Efelio, mit wem spreche ich?
2: Rick.
3: Sie haben auch diese Laden mit Werkzeugen und Maschinen.
2: Richtig.
3: So, jetzt haben wir gesehen, haben Sie bei sich in die Laden eine Kaffeemaschine?
2: Mehrere Maschinen habe ich.
3: Ja, haben Sie so einen, der Sie schenken Kaffee aus?
2: Ja, ja.
3: Ja, das ist, haben wir ein Problem damit.
2: Wieso?
3: Ja, weil gehen die Leute bei uns nicht mehr die Kaffee trinken, trinken bei Ihnen in die Laden.
2: Oh, nein. Das sind unsere Kunden, unsere Handwerker. Unsere Handwerker, die hier morgens kommen und einkaufen und die nehmen sich eine Tasse Kaffee.
3: Nein.
2: Und unsere Mitarbeiter.
3: Habe ich schon gehört von meinen Gästen. Gehen bei Ihnen Kaffee trinken, lassen sich zeigen Kaffeemaschine, wie die funktioniert, trinken Kaffee, trinken bei mir keine Cappuccino mehr.
2: Das kann ich sagen.
3: Ja, ist eine Geschäftsschädigung.
2: Wieso das denn?
3: Dann müssen Sie die Kaffee, doch können Sie nicht umsonst geben.
2: Das ist für unsere Betriebsangehörigen und wenn ein Kunde kommt, dann kann der das mal einmal probieren.
3: Sie haben eine Cafeteria bei sich in den Laden.
2: Nein, wir haben keine Cafeteria. Das ist eine Ausstellung für unsere Automaten, die wir verkaufen.
3: Ja, aber die Kunden kriegen Kaffee bei Ihnen, trinken bei mir nicht mehr in Cafeteria, bei mir in der Eiskaffee.
2: Wo ist das denn?
3: Das ist Eisdiele Cortina.
2: Ach, hier unten?
3: Ja.
2: Verstehe ich nicht.
3: Ja, Sie machen mir die Geschäft kaputt. Ist jetzt gerade, wenn kalt wird, keine Eis mehr verkaufen. Müssen wir die Kaffee verkaufen? Müssen wir auch irgendwo von leben?
2: Ja, sicher, aber wir sind Werkzeug. Wir verschinken keinen Kaffee.
3: Machen Sie die Maschine aus.
2: Muss doch Ausstellungsmaschinen haben können, Leute.
3: Ja, können Sie ausstellen, aber mache nichts hier an die Kunden Kaffee geben.
2: Aber wir haben ja keine öffentliche Cafeteria.
3: Doch, habe ich gehört.
2: Ja, da wird also viel das erzählt bei uns.
3: Leute, ist eine junge Dame, die sagt, Efelio, tut mir leid, kann ich bei dir die Kaffee nicht mehr kaufen, kriege ich da umsonst.
2: Gibt's doch keine, so Quatsch.
3: Ja, ist die Janine. Nein. Kennen Sie die Janine Schimrick?
2: Schimrick, ja.
3: Die hatte gesagt, Elvis, die haben da Kaffeemaschine, kannst du doch mal anrufen, kannst du doch mal ein bisschen Hopp nehmen. Weil ich bin nicht der Mann aus dem Eiscafé, ich bin der Elvis Eifel aus dem Radio.
2: Ich würde cool, meine Tochter, die dreht ins Hemd.
3: Ja.
2: Aber warte mal, heute Abend ist er mir.
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1: Im Keller alte Fotos gefunden, gedacht, ach du lieber Himmel, wie sah ich denn aus damals? Wir sprechen drüber gleich hier.
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0: richtig guter Schmachtfetzen. Gary and the Pacemakers sind das hier bei uns bei Radio Mixtape.
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0: Also ich hatte eine Zahnspange, gestreifte Stretch-Jeans in lila-schwarz, riesige Batik-Pullis an und viele lange Ketten um. So bin ich mit 16 rumgelaufen und das fällt mir meistens wieder ein, diese Bilder, wenn ich bestimmte Songs hier bei Radio Mixtape höre. Wie ist das bei euch? Was gibt's klamottenmäßig in der Jugend so zu berichten? Andreas aus Köln erinnert sich noch genau.
2: Ich bin wahrscheinlich genauso bescheuert rumgelaufen wie jeder in dem Alter. Mit Kapuzenpulli, mit zu langen Haaren, mit leicht angefärbten Haaren, mit Vans damals oder Chucks, was man halt so anhatte. Docs hatte man, glaube ich, an, bunte Docs. Früher gab es sehr farbige Docs, ne? Heutzutage ist ja alles schwarz, langweilig. Früher gab es sehr, sehr bunte Vans. Ich weiß nicht, ihr hatte rot, gelb, grüne Vans, hohe. Sowas gibt es gar nicht mehr, glaube ich. Er hatte eine grüne Korthose, worüber sich meine Liebste immer noch manchmal echauffiert, dass ich die hatte. Grüne Korthose mit, glaube ich, einem gelben Kapuzenpulli und rötlich gefärbten Haaren. Ich glaube, das war das, was sie zur Weißglut gebracht hat. Und eine Kette an meinem Portemonnaie aus Holzkugeln. Sowas hatte ich dann.
0: Und wenn ihr jetzt auch dran denkt, wie ihr so rumgelaufen seid, meldet euch bei mir. Einfach eine WhatsApp-Sprachnachricht schicken an die 0800 65 75 85 0. Ich freue mich.
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0: Musik aus dem Film Pulp Fiction ist das hier bei Radio Mixtape am Donnerstag. Und bei diesem ikonischen Bass-Intro hier bei Billie Jean von Michael Jackson, da gab es einen kleinen Streit mit der Produzentenlegende Quincy Jones, weil Michael Jackson wollte unbedingt das ganze Intro in voller Länge spielen, weil er gesagt hat, das ist genau der Teil, der mich zum Tanzen bringt. Und Quincy wollte es eigentlich kürzen, aber Michael hat sich natürlich durchgesetzt.
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15: Er ist das Gesicht von Boney M. und Rasputin, Bobby Farrell. Die markante, tiefe Stimme im Song gehört aber natürlich in Wirklichkeit Frank Farian, dem Produzenten. Hören wir gleich hier bei Radio Mixtape.
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16: Mit Danny Hoppe, guten Tag. Der Weg zur Tankstelle ist für die meisten Autofahrer momentan eine Qual. Man will eigentlich nicht hin, muss aber tanken. Eine Hoffnung auf Besserung ist nicht da. Nach Super ist jetzt auch Diesel so teuer wie noch nie, mit bundesweit 2,45 Euro im Schnitt. Das hat der ADAC mitgeteilt. Die Bundesregierung will Bürger und Unternehmen jetzt schnell entlasten. Das hat auch Finanzminister Klingbeil heute nochmal betont. Wie genau, ist aber weiterhin offen. Malte Albrecht aus dem News-Team, und jetzt schlagen auch die Spediteure Alarm.
17: bekommen. Ja, die Lage habe sich dramatisch zugespitzt, schreibt der Spediteursverband BGL in einem offenen Brief an Kanzler Merz. Darin rechnet er ein Beispiel vor. Bei einer Flotte mit 50 Lastwagen sorgen die aktuellen Dieselpreise für zusätzliche Kosten von mehr als 1 Million Euro im Jahr. Das könnten die Betriebe kaum noch allein tragen, heißt es. Die Spediteure halten aber nicht viel vom Vorschlag von Wirtschaftsministerin Reiche, die Mehrwertsteuer auf Kraftstoffe zu senken. Für Unternehmen, die die Mehrwertsteuer ohnehin von der Steuer absetzen dürften, ergebe sich so keine unmittelbare Entlastung. Stattdessen fordert der Verband unter anderem, die Energiesteuer für gewerblich genutzten Diesel auf das EU-Mindestmaß zu reduzieren.
16: Es gibt ja noch mehr Vorschläge. Die SPD ist unter anderem für einen Preisdeckel. So etwas in der Art gibt es schon in Frankreich.
17: Ja, genauso etwas Ähnliches zumindest. Kein allgemeiner staatlicher Preisdeckel, sondern eher ein inoffizieller. Seit 5 Monaten hat der Ölkonzern Total Energies seine Tankstellenpreise selber gedeckelt. Das entlastet zwar die Autofahrer, sie zahlen für Benzin 1,99 Euro pro Liter und für Diesel 2,25 Euro. Das sorgt aber für ganz schön viel Ärger in der Branche, denn immer mehr Kunden tanken jetzt bei Total Energies und bescheren dem Konzern damit einen steigenden Marktanteil. Die Konkurrenz ist deshalb stinksauer, sie spricht von unlauterem Wettbewerb.
16: Danke, Malte. Und jetzt weitere Meldungen im Überblick. Kanada ist offen für die Idee einer EU-Sondermitgliedschaft. Das hat Premierminister Carney heute in seiner Rede vor dem Europäischen Parlament in Straßburg klargemacht. Gemeinsam sei man noch stärker. Nach der Zusammenlegung von RTL Deutschland und Sky wird der Rotstift angesetzt. Bis Ende des nächsten Jahres sollen 500 Stellen in den beiden Unternehmen abgebaut werden. Das hat RTL bestätigt. Der größte Teil davon soll demnach schon in diesem Jahr gestrichen werden. Anfang des Jahres war die Mehrwertsteuer für die Gastronomie gesenkt worden. Der Restaurantbesuch ist dadurch allerdings nicht günstiger geworden. Das zeigt jetzt eine Studie der Gewerkschaft Nahrung Genuss Gaststätten. Demnach haben sich die Preise sogar leicht erhöht um 0,5%. Der deutsche Fußball war nach der WM mal wieder am Boden. Jürgen Klopp soll ihn jetzt wieder aufrichten und die deutsche Nationalelf in die Spur bringen. Und damit das klappt, setzt er auf neue Wege und einen XXL-Kader für die 4 anstehenden Spiele in der Nations League. 44 Spieler hat er berufen und er würde sich am liebsten noch mehr anschauen, sagte er heute in Frankfurt.
18: In den letzten 4 Wochen, als wir da jetzt genauer drauf geguckt haben, ist uns ganz, ganz viel Talent ins Auge gesprungen sozusagen. Sogar so viel, dass jetzt gar nicht alle dabei sind.
16: Klopp plant für die 4 Spiele mit 2 Kadern, allerdings nicht mit einem typischen A- und B-Kader, sondern beide Kader sind durchmischt mit etablierten Nationalspielern und Debütanten.
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16: Auch am Nachmittag gibt es viele Wolken und etwas Sonne. Vor allem im Nordwesten kann zum Abend hin auch Regen runterkommen. Die Höchstwerte liegen bei 18 Grad in Münster und 19 Grad in Neuss.
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16: Hier dauert es am längsten A1 Köln-Dortmund zwischen Wuppertal-Ronsdorf und Kreuz Wuppertal-Nord. 5 Kilometer macht 46 Minuten mehr. A2 Dortmund-Hannover zwischen Veltheim und Bad Nenndorf 13 Kilometer, da kommt 1 Stunde drauf. Und noch die A3 Frankfurt-Oberhausen zwischen Kreuz Köln-Ost und Kreuz Leverkusen 7 Kilometer, 21 Minuten extra.
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15: Im Dezember 1978 durften Boney M. als erste westliche Popgruppe überhaupt live in der Sowjetunion in Moskau auftreten. Sie wurden mit 4 Militärmaschinen eingeflogen. Einzige Bedingung des Politbüros damals, sie durften diesen Song hier nicht spielen. Rasputin hier bei uns.

auch nicht genau, warum, aber der Song, der geht mir immer direkt ins Herz. Vielleicht auch, weil Patrick Swayze ja so tragisch gestorben ist 2009 an Bauchspeicheldrüsenkrebs. Auf jeden Fall mein Lieblingslied vom Dirty Dancing Soundtrack und auch drauf auf dem Soundtrack meines Lebens. She's Like the Wind hier bei Radio Mixtape.

0: 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Das sind die Geschichten hinter den Songs. Da erfährt man immer mal wieder was ganz Neues und genießt die Songs nochmal anders. 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
1: 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Der letzte große Hit der Beach Boys führt an einen Ort, den es so gar nicht gibt.
2: Wenn die Beach Boys einen Song namens Kokomo singen, dann klingt das natürlich erstmal wie die natürlichste Sache der Welt. Mehr Strand, Palmen und Hängematte geht ja kaum.
3: Deshalb ist es so schön absurd, dass Kokomo als Traumziel in diesem Song zwar perfekt funktioniert, aber als karibische Insel in genau dieser Form gar nicht existiert.
2: Der Name klingt natürlich nach Fernweh und Südsee, ist aber eher ein zusammengesetzter Fantasieort als ein echtes Reiseziel. Trotzdem haben nach dem Song wahrscheinlich Millionen Menschen gedacht, boah, da will ich auch mal hin.
3: Geschrieben wurde der Song Ende der 80er. Nicht in der klassischen Beach Boys Frühphase, sondern für den Film Cocktail mit Tom Cruise. Now what was it that you ordered? Also streng genommen ein Filmsong, der dann nebenbei zum Nummer 1-Hit wurde.
2: Besonders lustig, die Beach Boys galten da eigentlich eher als alte Herren, als Legenden der 60er. Und dann kamen sie 88 mit diesem entspannten Tropenlied nochmal ganz oben in den Charts an.
3: Also, ein Welthit über ein Paradies, das es so gar nicht gibt. Aber wahrscheinlich ist genau das ja das Wesen jeder perfekten Urlaubsfantasie. Hier sind die Beach Boys mit dem Song, der mehr Fernweh auslöst als so mancher Reisekatalog. Kokomo auf Radio Mixtape.
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1: Ja, es geht bei uns ja bei Radio Mixtape im Moment auch um das erste Auto. Meins war ein roter Peugeot 205. Ich komme bekennend aus dem Sauerland. Da hat man gerne mal die Autos tiefer gelegt und hatte schöne Breitreifen drauf. Ich hatte auch einen Subwoofer, damals sehr revolutionär, in meinem Kofferraum. Alles sehr liebevoll, viel investiert in gute Musik und dann ist mir eine Ampel einfach einer hinten drauf gefahren. Das ganze Ding war Schrott. Deswegen gibt es seitdem nicht mehr so aufwendig aufgemotzte Autos bei mir. Was war euer erstes Auto? Welche Musik lief? Erzählt's mir über die 0800 65 75 85 0 als WhatsApp-Sprachnachricht.

0: Das sind Status Quo hier bei uns bei Radio Mixtape an diesem Donnerstag. Und ich habe euch ja erzählt, ich war in Köln unterwegs und war da in einem ganz kleinen Plattenladen, habe mich mit Martin Kurz unterhalten, dem Inhaber, der großer Mixtape- und Musikfan ist. Und ich hatte glücklicherweise mein Mikrofon in der Tasche, deswegen konnte ich ihn auch gleich mal interviewen und ihn fragen, ob er sich denn dran erinnert, was sein erstes Auto war und was da drin für Musik lief. Ihr wisst ja, das ist die Aktion, die wir hier gerade haben bei Radio Mixtape. Ihr könnt auf Social Media auch gucken, was wir Moderatorinnen und Moderatoren so für Autos gefahren haben. Da gibt es Fotos. Mein Lieblings ist wie immer das von Stefan Geiser. Guckt's euch an. Sehr, sehr schön.
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2: Ja, ganz klar. War ein Volvo 66 und da lief natürlich Depeche Mode.
0: Welcher Song?
2: Das weiß ich nicht mehr genau. Schon zu lange her.
0: Und wie hast du da ausgesehen? Erinnerst du dich da zufällig auch noch dran?
2: Ich glaube, ich hatte ein bisschen mehr Haare. Jetzt ist natürlich hier im Radio, sieht man natürlich in der Sicht, dass ich halt keine Haare mehr habe. Aber das war so mein Ding. Hab mich dann nicht groß verändert, sag ich mal, außer dass die Haare weg sind. Typischer 80er-Jahre-Look, wirklich mitgemacht. Wenn man das heutzutage sehen würde, würde man wirklich lächeln.
0: Das sagt Martin Kurz aus Köln. Habt ihr noch Bilder von euch mit euren Autos? Was lief für Musik? Meldet euch über die 0800 65 75 85 0.
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0: Michaels Bruder Jermaine Jackson zusammen mit der damals als talentfrei beschimpften Schauspielerin Pia Zadora spiele ich euch gleich hier bei Radio Mixtape When the Rain Begins to Fall direkt nach dem Neuesten.
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2: Mit Danny Hoppe, guten Tag. Die Bundesanwaltschaft hat in Brandenburg einen mutmaßlichen Islamisten festnehmen lassen. Es handelt sich um einen 24-jährigen Iraker. Er soll Anschläge in Deutschland gegen aus seiner Sicht Ungläubige geplant haben. Das hat die Bundesanwaltschaft bestätigt. Ein erstes Ziel hatte er demnach auch schon ins Auge gefasst, eine Kirche in Bremen. Malte Albrecht hat mehr dazu.
3: Für die geplanten Anschläge soll der Mann sich schon eine Schusswaffe besorgt und die Kirche in Bremen ausgekundschaftet haben. Laut den Ermittlern konnte er für seine Pläne einen Komplizen gewinnen, der aber noch unbekannt ist. Die Bundesanwaltschaft wirft dem Mann die versuchte Gründung einer terroristischen Vereinigung und die Vorbereitung einer schweren staatsgefährdenden Gewalttat vor. Außerdem geht es um einen Verstoß gegen das Waffengesetz. Nach Einschätzung der Bundesanwaltschaft steht der Iraker der Terrormiliz Islamischer Staat ideologisch nahe. Der IS beherrschte früher große Gebiete in Syrien und im Nachbarland Irak. Ganz verschwunden ist die Bedrohung in Syrien nicht, die Zahl der Anschläge ging aber deutlich zurück. In Deutschland standen schon viele Anhänger des IS vor Gericht. Festgenommen wurde der Verdächtige heute von Beamten des Bundeskriminalamts und der Bundespolizei im Landkreis Barnim. Er sitzt mittlerweile in Untersuchungshaft.
2: Und jetzt weitere Meldungen im Überblick. In der Nähe des Frankfurter Flughafens ist erneut ein Mensch an den Folgen einer Malaria-Infektion gestorben. Das hat die Stadt Frankfurt bestätigt. Seit dem Sommer hat es dort inzwischen 8 Fälle von Flughafenmalaria gegeben. 3 Menschen starben. Die Spritpreise gehen weiter rauf. Auch Diesel ist jetzt so teuer wie noch nie. Bundesfinanzminister Klingbeil hat sich deshalb heute für schnelle Entlastungen ausgesprochen. Er versprach schon bald entsprechende Vorschläge. Soziale Netzwerke, Apps und Spieleplattformen für Kinder und Jugendliche sollen bald nachweisen müssen, dass sie sicher sind. Das ist der Plan der EU-Kommission. Unter anderem will sie, dass Accounts von Minderjährigen standardmäßig auf privat gestellt sind. Außerdem soll der Zugriff auf Standortdaten, Kamera und Mikrofon deaktiviert sein. Viele von uns träumen davon, einem Haushaltsroboter, der Staub saugt, Rasen mäht, Fenster putzt, aufräumt und Essen kocht. Das zeigt jetzt zumindest eine Umfrage des Digitalverbands Bitkom. Mehr als jeder 4. Befragte würde demnach 5.000 Euro oder mehr für so einen Haushalts-Allrounder bezahlen. Tausende Euro für ein Gerät, das es noch gar nicht gäbe, das sei schon bemerkenswert, sagt Bitkom. Das Bild vom angeblich so technikfeindlichen Deutschen passe hier so gar nicht. Generell nutze mehr als jeder 2. Weite in Deutschland heute schon digital vernetzte Smart-Home-Geräte, heißt es vom Digitalverband.
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2: Auch am Nachmittag gibt es viele Wolken und etwas Sonne. Vor allem im Nordwesten kann zum Abend hin auch Regen runterkommen. Die Höchstwerte liegen bei 18 Grad in Münster und 19 Grad in Neuss.
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2: Hier dort am längsten A2 Dortmund-Hannover zwischen Feldheim und Launau 18 Kilometer, da kommt eine Stunde drauf. A3 Oberhausen-Köln zwischen Kreuzhilden und Leverkusen-Opladen 5 Kilometer, macht eine halbe Stunde mehr. Und noch die A46 Düsseldorf-Wuppertal zwischen Dreieck Düsseldorf-Süd und Wuppertal-Oberbarmen 18 Kilometer plus 41 Minuten.
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0: Und jetzt mit einem richtig guten 80er von Jermaine Jackson und Pia Zadora. Schön, dass ihr mit dabei seid.

0: America, A Horse with No Name, das hier bei Radio Mixtape am Donnerstag. Und heute hat Fußball-Bundestrainer Jürgen Klopp ja das Team für die Nationalmannschaft vorgestellt, seinen Kader. Und alle sind jetzt natürlich super gespannt, wie die ersten Spiele so laufen. Aber Kloppo, das ist ja auch so ein Typ, dem traut man ganz schön viel zu. Wie findet ihr ihn und was würdet ihr ihm noch so alles zutrauen? Mit der Frage war Reporterin Ann-Christine Schmidt unterwegs.
1: Ein Supermann.
2: Optisch oder?
1: Auch. Schöne Zähne vor allen Dingen.
2: Ja. Ich sag mal so, er hat auf jeden Fall auch als Sportler Biss.
3: Ein Top-Trainer.
2: Warum? Was macht er besser als andere?
3: Seine Mentalität am Platz, das ist, was die Mannschaft zum Weltmeister oder zu ersten Europameister bringen wird.
2: In was für einem Job könnten wir den noch gebrauchen?
1: Als Bundeskanzler.
4: Egal wen, Hauptsache nimm mir den, den wir jetzt haben.
2: Wo sehen Sie ihn sonst, wenn nicht an der Seitenlinie?
1: Der könnte eigentlich auch zur Formel 1 passen.
2: So rasant ist er, ne?
3: Mhm. Heidi Klum ablöse.
2: Bitte, Moderator?
3: Ja.
2: Welche Sendung soll er moderieren?
3: Stern-TV.
2: Bin ich auf die Kommentare in der Kabine gespannt, auf jeden Fall. Was glaubt ihr, kann er gut Schnitzel kloppen? Ich meine, er trägt die Referenz im Namen, ne? Kloppen?
3: Das wird schon klappen.
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0: nicht, ihr könnt euch melden hier bei Radio Mixtape über die 0800 65 75 85 0 und ihr könnt mir verraten, welche Songs unbedingt auf den Soundtrack eures Lebens gehören. Und es hat sich jemand gemeldet aus meinem Geburtsort Marsberg im schönen Sauerland.
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2: Hi, hier ist Bini aus Marsberg. Ich wünsche mir ganz toll Heaven von Bryan Adams, weil ich den Song schon höre, seit ich denken kann, glaube ich, also seit meiner Kindheit. Es ist mein absoluter Lieblingssong und ich wäre mega happy, wenn ihr den spielen würdet. Ciao!
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1: Gott sei Dank saß Barry White mit 16 Mal im Knast, weil er Felgen geklaut hat. Denn da hat er zu Elvis gefunden und dadurch hat er seine Musikkarriere gestartet.
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0: kam immer aus dem Zimmer meiner großen Schwester in den 80ern. Invisible von Alison Moyet ist das hier bei Radio Mixtape an diesem Donnerstag. Und er wäre ja gerade 80 geworden, wenn er noch leben würde, Freddie Mercury. In London gibt's jetzt eine neue Ausstellung zu seinem 80. die am 24. Oktober startet. Da werden 8 ikonische Bühnenoutfits und Kostüme aus seiner Karriere zu sehen sein. Darunter das berühmte Mercury Wing Catsuit aus dem Bohemian Rhapsody Musikvideo und auch seine Krone und sein Umhang aus der Magic Tour von 1986. Das Beste daran ist, die Ausstellung ist komplett kostenlos und geht bis zum 17. Januar. Also wenn ihr einen Trip nach England bucht, unbedingt da vorbeigucken in South Kensington. Und hier ist er jetzt mit Queen, mit unserem allerersten Song, den wir hier bei Radio Mixtape an den Start gegangen sind, mit dem wir da an den Start gegangen sind vor genau einem Jahr, weil er so viel Power hat. Don't Stop Me Now hier bei uns.
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schöner Song aus den 90ern hier bei Radio Mixtape. Wet, wet, wet, good night girl. Und der Frontmann Marty Pellow war in den 90ern der absolute Mädchenschwarm. Legendär war sein Dauerlächeln während der Auftritte. Kritiker haben ein bisschen gelästert damals, dass er selbst bei den traurigsten und emotionalsten Balladen grinste, als hätte er im Lotto gewonnen.

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9: Die Rainbirds haben sich 1986 in Berlin gegründet, einen Talentwettbewerb gewonnen und ihren ersten Plattenvertrag unterschrieben. Ich spiele euch Blueprint gleich hier bei Radio Mixtape.
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11: Mit Danny Hoppe, guten Tag. Seit dem Sommer gab es rund um den Frankfurter Flughafen schon mehrere Malaria-Fälle. Am Nachmittag hat die Stadt Frankfurt bestätigt, dass ein weiterer Mensch gestorben sei. Mehr Details zur Person nannte sie nicht. Sie hätte aber nicht am Flughafen gearbeitet und sei vorher auch nicht in ein Risikogebiet gereist. Malte Albrecht aus dem News-Team, was wird vermutet? Wie könnte sie sich denn dann infiziert haben?
12: Also wahrscheinlich durch eine Mücke, die mit dem Flugzeug nach Frankfurt gekommen ist. Davon gehen das Gesundheitsamt der Stadt und die Universitätsmedizin Frankfurt aus. Damit sind in diesem Jahr schon 3 Menschen im Zusammenhang mit der sogenannten Flughafenmalaria gestorben. Im Sommer wurden 6 Infektionen bei Flughafenbeschäftigten bekannt. 2 davon verliefen ebenfalls tödlich. Gestern meldete die Stadt dann 2 Infektionsfälle außerhalb des Flughafens. Eine dieser Personen ist jetzt gestorben. Wie es der anderen aktuell geht, ist nicht bekannt. Laut Gesundheitsamt befanden sich beide Erkrankte in stationärer Behandlung.
11: Und wie oft kommen solche Fälle überhaupt vor?
12: Normalerweise kommt Malaria in Deutschland nur bei Fernreisenden vor, die sich im Ausland infiziert haben. Fälle von Flughafenmalaria sind sehr selten, sagt das Robert-Koch-Institut. Den letzten Fall gab es vor 3 Jahren. Seit 2015 wurden dem RKI 19 Malaria-Fälle in Deutschland gemeldet, 14 davon am Frankfurter Flughafen. Um die Lage im Griff zu behalten, stehen am Airport Mückenfallen. Die werden jetzt auch auf das Wohnumfeld der neuen Fälle ausgeweitet.
11: Danke, Malte. Und jetzt weitere Meldungen im Überblick. Die Bundesanwaltschaft hat in Brandenburg einen mutmaßlichen Islamisten festnehmen lassen. Der 24-jährige Iraker soll unter anderem einen Anschlag auf eine Kirche in Bremen geplant haben. Laut Bundesanwaltschaft soll er dem IS nahestehen und sich auch schon eine Schusswaffe besorgt haben. Nach Super E10 ist jetzt auch Diesel in Deutschland so teuer wie noch nie. Das hat der ADAC mitgeteilt. Finanzminister Klingbeil kündigte schnelle Entlastungen an, ließ aber offen, wie sie aussehen könnten. Die FDP forderte heute eine Abschaffung der Kfz-Steuer. Der neue Bundestrainer Jürgen Klopp geht direkt zum Start neue Wege. Für die ersten 4 Länderspiele in der Nations League hat er einen Doppelkader in Rekordgröße berufen. Er umfasst insgesamt 44 Spieler. Er wolle so viele Spieler wie möglich kennenlernen und so viele Eindrücke wie möglich von ihnen bekommen, sagte Klopp in Frankfurt. Anfang des Jahres war die Mehrwertsteuer für die Gastronomie gesenkt worden. Der ein oder andere hatte vielleicht gehofft, dass das Schnitzel dadurch etwas günstiger wird, aber das ist nicht passiert. Das zeigt jetzt eine Studie der Gewerkschaft Nahrung, Genuss, Gaststätten. Demnach haben sich die Preise sogar leicht erhöht, um 0,5%. Ausgewertet wurden die Preise von 180.000 Gerichten in bundesweit mehr als 12.000 Restaurants. Die Gewerkschaft sagt, die Bundesregierung habe mit der Mehrwertsteuersenkung eigentlich auch die Gäste entlasten wollen, tatsächlich sei bei ihnen aber nichts angekommen. Viele Gastronomen hatten schon vor der Mehrwertsteuersenkung angekündigt, dass sie diese vor allem dafür nutzen wollten, um die gestiegenen Kosten auszugleichen, zum Beispiel für Personal und Energie.
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11: Auch am Nachmittag gibt es viele Wolken und etwas Sonne. Vor allem im Nordwesten kann zum Abend hin auch Regen runterkommen. Die Höchstwerte liegen bei 18 Grad in Münster und 19 Grad in Neuss.
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11: Hier dauert es am längsten. Die A1 Köln-Dortmund ist zwischen Wuppertal-Ronsdorf und Kreuz Wuppertal-Nord nach einem Unfall gesperrt. Zurzeit 7 Kilometer Stau, da kommt eine Stunde drauf. A2 Dortmund-Hannover zwischen Veltheim und Lauenau 14 Kilometer, macht auch eine Stunde mehr. Und noch die A46 Düsseldorf-Wuppertal zwischen Hahn-West und dem Ausbauende der A46 16 Kilometer, das dauert 55 Minuten länger.
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9: Noch eine Stunde hier für euch, ich freue mich drauf.

0: Elton John ist das hier bei uns.
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0: Ja, am Abend war es wieder soweit. 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

0: Dieser Mann wird nach 22 Jahren endlich ein neues Album rausbringen im kommenden Jahr. Through the Eyes of Wonder wird's heißen und im kommenden Jahr rauskommen. Das hat Stevie Wonder jedenfalls angekündigt. Und auf Tour ist er ja gerade auch noch. Am 26. Oktober zum Beispiel auch bei uns hier in NRW in Köln. Ich habe eben mal nach Tickets geguckt. Das sieht recht teuer aus, leider ab 250 Euro aufwärts, soweit ich das erkennen kann. Und man kann sich auf eine Warteliste setzen lassen.
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2: Ich will Fotos von euch hören, und zwar wie ihr früher ausgesehen habt. 0800 65 75 85 0. Das ist die Nummer, da könnt ihr mir eine WhatsApp-Sprache Nachricht ticken und mir davon erzählen. Ich freue mich. Yeah.

0: Radio Mixtape spielte euch David Bowie.
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0: Wie habt ihr so ausgesehen früher? Ich hatte eine Zahnspange, gestreifte Stretch-Jeans in lila-schwarz, riesige Batik-Pullis, viel zu groß bis zum Knien fast, viele lange Ketten um. So bin ich mit 16 rumgelaufen und das fällt mir meistens wieder ein, wenn ich bestimmte Songs hier bei Radio Mixtape höre. Wie war das bei euch? Wie ist das bei euch? Gibt's klamottenmäßig was zu berichten aus der Jugend? Andreas aus Köln, der erinnert sich noch sehr genau.
2: Ich schäme mich dafür nicht, denke ich. Also ich bin wahrscheinlich genauso bescheuert rumgelaufen wie jeder in dem Alter. Mit Kapuzenpulli, mit zu langen Haaren, mit leicht angefärbten Haaren, mit Vans damals oder Chucks, was man halt so anhatte. Docs hatte man, glaube ich, an, bunte Docs. Früher gab es sehr farbige Docs, ne? Heutzutage ist ja alles schwarz, langweilig. Früher gab es sehr, sehr bunte Vans. Ich weiß nicht, ich hatte rot, gelb, grüne Vans, hohe. Sowas gibt es gar nicht mehr, glaube ich. Er hatte eine grüne Korthose, worüber sich meine Liebste immer noch manchmal echauffiert, dass ich die hatte. Grüne Korthose mit, glaube ich, einem gelben Kapuzenpulli und rötlich gefärbten Haaren. Ich glaube, das war das, was sie zur Weißglut gebracht hat. Und eine Kette an meinem Portemonnaie aus Holzkugeln. Sowas hatte ich dann.
0: Wenn auch ihr jetzt zurückdenkt, wie ihr so rumgelaufen seid, meldet euch bei mir. Einfach eine WhatsApp-Sprachnachricht schicken über die 0800 65 75 85 0.

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0: Da sind The Guess Who, American Woman hier bei Radio Mixtape. Und dass es diesen Song überhaupt gibt, das ist ein ganz, ganz großer Zufall. Die Band selbst hätte den Song damals nämlich fast sofort wieder vergessen. Aber ein Fan im Publikum hatte eine illegale Bootleg-Aufnahme auf einem Kassettenrekorder mitgeschnitten. Und die Band hat ihm das dann nach der Show abgekauft, um den Song dann im Studio nachzubauen.
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16: Das war aber ein schöner Nachmittag zusammen. Ich bin Lissy Ischak und jetzt raus. Morgen ab 12 wieder sehr gerne hier für euch. Bis dann, jetzt das Neueste.
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17: Mit Danny Hoppe, guten Abend. Egal ob Instagram, Snapchat oder TikTok, soziale Medien gehören für viele inzwischen fest zum Alltag. Vor allem Kinder und Jugendliche sind regelmäßig online und werden da oft auch konfrontiert mit Cybermobbing, Hass, Hetze, Gewalt und Suchtgefahren. In vielen Ländern wird deshalb aktuell darüber diskutiert, wie man die Jugend besser schützen kann, auch in der EU. Malte Albrecht aus dem News-Team, Kommissionschefin von der Leyen, hat heute in Straßburg ihre Pläne dafür genauer vorgestellt.
18: Ja, die wichtigsten Punkte hatte sie schon gestern genannt. Keine sozialen Medien für Kinder unter 13 und kein eigenes Konto unter 15. Heute hat sie das alles noch näher erläutert. 13- und 14-Jährige dürfen demnach nur Accounts nutzen, die ihre Eltern eingerichtet haben. Die Profile haben dann einen begrenzten Funktionsumfang und sind nur eine Stunde pro Tag zugänglich. Grundsätzlich soll es für alle Nutzer unter 18 strenge Vorschriften geben. Außerdem sollen die Plattformen selbst stärker in die Verantwortung genommen werden. Sie müssten dann nachweisen, dass ihre Angebote Kinder nicht gezielt süchtig machen. Damit soll zum Beispiel verhindert werden, dass junge Nutzer stundenlang endlos weiterscrollen.
17: Und wann treten die neuen Regeln in Kraft?
18: Also auf keinen Fall sofort. Jetzt müssen sich erstmal das EU-Parlament und die 27 Mitgliedstaaten mit dem Vorschlag befassen. So etwas dauert in der Regel Monate oder sogar Jahre. Voraussetzung ist außerdem, dass die Plattformen das Alter ihrer Nutzer zuverlässig überprüfen können. Dazu gibt es unter anderem eine eigene App, die die Kommission hat entwickeln lassen. Aber da gibt es noch Bedenken in Sachen Datenschutz. Heißt also, so schnell dürfte sich erst einmal nichts ändern. Deshalb will ja auch Bundesfamilienministerin Prien noch vor Ende des Jahres eine eigene Übergangslösung für Deutschland vorstellen.
17: Danke, Mann. Malte. Und jetzt weitere Meldungen im Überblick. In der Nähe des Frankfurter Flughafens ist erneut ein Mensch an den Folgen einer Malaria-Infektion gestorben. Das hat die Stadt Frankfurt bestätigt. Seit dem Sommer hat es dort inzwischen 8 Fälle von Flughafenmalaria gegeben. 3 Menschen starben. Das Gesundheitsamt geht davon aus, dass eine Anopheles-Mücke in einem Flugzeug nach Frankfurt gelangt ist. Kanada ist offen für die Idee einer EU-Sondermitgliedschaft. Das hat Premierminister Carney heute in seiner Rede vor dem Europäischen Parlament in Straßburg klargemacht. Gemeinsam sei man noch stärker. US-Präsident Trump hatte den Vorschlag der EU-Kommission vorher als lächerlich bezeichnet und mit 9 Zöllen gedroht. Die Baumarktkette Obi hat am Bundesgerichtshof eine Schlappe kassiert. Sie wollte das von ihr verwendete Orange unter Markenschutz stellen und zog sich dadurch Ärger mit den Konkurrenten Hornbach und Globus zu, die ebenfalls Orange für ihre Marktauftritte nutzen. Der BGH entschied jetzt, dass Orange gehöre Obi nicht allein. Der deutsche Fußball war nach der WM mal wieder am Boden. Jürgen Klopp soll ihn jetzt wieder aufrichten und die deutsche Nationalelf wieder in die Spur bringen. Und damit das klappt, setzt er auf neue Wege und einen XXL-Kader für die 4 anstehenden Spiele in der Nations League. 44 Spieler hat er berufen und er würde sich am liebsten noch mehr anschauen, sagte er heute in Frankfurt.
9: In den letzten 4 Wochen, als wir da jetzt genauer drauf geguckt haben, ist uns ganz, ganz viel Talent ins Auge gesprungen sozusagen. Sogar so viel, dass jetzt gar nicht alle dabei sind.
17: Klopp plant für die 4 Spiele mit 2 Kadern, allerdings nicht mit einem typischen A- und B-Kader, sondern beide Kader sind durchmischt mit etablierten Nationalspielern und Debütanten.
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17: Auch jetzt am Abend ist es meist stark bewölkt. Vor allem im Nordwesten kann auch Regen runterkommen. So geht's auch in der Nacht weiter. Die Temperaturen sinken auf 13 bis 9 Grad. Morgen geht es dann mit Sonne, Wolken und vereinzelten Schauern weiter bei maximal 21 Grad.
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17: Hier dauert's am längsten A2 Hannover-Dortmund zwischen Veltheim und Flotow-West. 8 Kilometer, da kommen 41 Minuten drauf. A3 Oberhausen-Köln zwischen Kreuzhilden und Leverkusen-Opladen. 7 Kilometer, macht 40 Minuten mehr. Und auch die A46 Düsseldorf-Wuppertal zwischen Sonnborner Kreuz und dem Ausbauende der A46. 14 Kilometer, das dauert 43 Minuten länger.
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0: 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Ruft uns an oder schickt uns eine WhatsApp-Sprachnachricht an die 0800 65 75 85 0. 0800 65 75 85 0. 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
11: Mit Danny Hoppe, guten Abend.
12: Wir haben ein paar Jungs dabei, die euch überraschen. Aber wir sehen was in den Jungs, wir sehen ganz viel Potenzial und wollen dabei sein bei der Entwicklung.
11: Der neue Bundestrainer Jürgen Klopp war das heute in Frankfurt und er startet in seine neue Aufgabe mit einem absoluten Novum beim DFB, mit einem Doppelkader in Rekordgröße. Insgesamt 44 Spieler hat er für die ersten 4 Länderspiele in der Nations League berufen. Udo Keuer aus der Sportredaktion, darunter sind 16 WM-Fahrer, aber auch 16 Spieler, die noch keinen einzigen Länderspieleinsatz haben.
13: Ja, und einige von denen dürften selbst eingefleischte Fußballfans nicht direkt zuordnen können. Zum Beispiel Felix Keitel aus Elversberg, Vitali Janelt vom FC Brentford, Hennes Behrens vom FC Augsburg oder Mika Bauer von Celtic Glasgow. Nur um mal ein paar zu nennen. Aber Klopp sagt, er habe einfach mal schauen wollen, was man an Talent so alles habe und dann zu entscheiden, wer in 2 Jahren bei der EM eine Stütze sein könnte. Dazu kommen natürlich weitere Eckpfeiler im Team wie Kapitän Kimmich, Jamal Musiala, Florian Wirtz oder Nico Schlotterbeck. Und Klopp hat sich auch festgelegt, wer als Nummer 1 ins Länderspiel gehen wird, nämlich Rückkehrer Marc-André Ter Stegen.
11: Ja, mit diesem XXL-Kader wird es natürlich auch organisatorisch interessant.
13: Ja, auf jeden Fall. Nach den ersten 2 Partien gegen die Niederlande und gegen Griechenland wird es zum großen Bettenwechsel im Stammquartier in Herzogenaurach kommen. Denn Klopp plant mit 2 Kadern, allerdings nicht mit einem typischen A- und B-Kader, sondern beide Kader sind durchmischt mit etablierten Nationalspielern und eben den 16 Debütanten. Einige Spieler will Klopp aber auch in beiden Kadern sehen und testen. Das ist definitiv mal ein anderer Ansatz, den der neue Bundestrainer da wählt. Zum einen zeigt er damit natürlich, dass die Tür weiter allen offen steht. Zum anderen heizt er natürlich damit damit direkt einen großen Konkurrenzkampf an und zeigt klar, hier kann sich niemand ausruhen, sondern muss von Anfang an Vollgas geben.
11: Danke, Udo. Und jetzt weitere Meldungen im Überblick. An einem Nebeneingang der neuen Synagoge in Wuppertal ist am Nachmittag ein Feuer gelegt worden. Das hat die Polizei bestätigt. Verletzt wurde niemand, das Feuer konnte gelöscht werden. Laut Polizei wurde ein Verdächtiger festgenommen. Zu den genauen Hintergründen äußerte sie sich noch nicht. Nach Super E10 ist jetzt auch Diesel in Deutschland so teuer wie noch nie. Das hat der ADAC mitgeteilt. Finanzminister Klingbeil kündigte schnelle Entlastungen an, ließ aber offen, wie sie aussehen könnten. Die FDP forderte heute eine Abschaffung der Kfz-Steuer. Die USA wollen den Artenschutz lockern. Unter anderem soll es in Zukunft nicht mehr strafbar sein, geschützte Wildtiere zufällig zu töten. Das hat die US-Regierung bestätigt. Umweltschützer reagierten entsetzt. Dadurch würden bestimmte Arten an den Rand des Aussterbens getrieben, sagten sie. Viele von uns träumen davon, einem Haushaltsroboter, der Staub saugt, Rasen mäht, Fenster putzt, aufräumt und Essen kocht. Das zeigt jetzt zumindest eine Umfrage des Digitalverbands Bitkom. Mehr als jeder vierte Befragte würde demnach 5.000 Euro oder mehr für so einen Haushalts-Allrounder bezahlen. Tausende Euro für ein Gerät, das es so noch gar nicht gäbe, das sei schon bemerkenswert, sagt Bitkom. Das Bild vom angeblich so technikfeindlichen Deutschen passe hier so gar nicht. Generell nutze mehr als jeder zweite in Deutschland heute schon digital vernetzte Smart-Home-Geräte, heißt es vom Digitalverband.
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11: Auch jetzt am Abend ist es meist stark bewölkt. Vor allem im Nordwesten kann auch Regen runterkommen. So geht's auch in der Nacht weiter. Die Temperaturen sinken auf 13 bis 9 Grad. Morgen geht es dann mit Sonne, Wolken und vereinzelten Schauern weiter bei maximal 21 Grad.
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11: Hier dauert's am längsten. A1 Köln-Dortmund zwischen Hagen-West und Schwerte 4 Kilometer, da kommen 5 Minuten drauf. A2 Hannover-Dortmund zwischen Veltheim und Flotow-West 6 Kilometer, macht eine halbe Stunde mehr. Und noch die A40 Essen-Duisburg zwischen Essen-Zentrum und Mülheim-Heimaterde 3 Kilometer, das dauert 10 Minuten länger.
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1: Stallone rief persönlich an, von der Demokassette auf die Kinoleinwand.
2: Stellt euch mal vor, ihr seid in so einer mittelerfolgreichen Rockband, kämpft noch um den großen Durchbruch und plötzlich klingelt das Telefon und am anderen Ende hört ihr
3: Time's almost a storm.
4: Und genau das ist Survivor passiert, Anfang der 80er. Stallone arbeitete gerade an Rocky 3 und brauchte dringend einen Song für den Film. Eigentlich wollte er Another One Bites the Dust von Queen haben. Die hatten aber keinen Bock auf so ein Boxerdrama.
2: Also suchte er nach einer Band, die etwas Eigenes schreiben konnte. Etwas mit Druck, mit Energie, mit diesem absoluten Kämpfergefühl. Und so landete er bei Survivor, deren Song Poor Man's Son er mochte.
4: Stallone schickte der Band Filmszenen aus Rocky 3, natürlich noch roh und unfertig. Darunter waren die legendären Kampfszenen mit Mr. T. Die Musiker sahen sich das an und bauten daraus einen Song, der genau diese Stimmung einfing. Angriff, Wille, Comeback.
2: Sie nahmen ein Demo auf und schickten es nach Hollywood und Stallone war sofort begeistert.
4: Und jetzt kommt der eigentliche Hammer. Genau diese Demo-Version, die erste rohe Fassung, ist am Ende genau so im Film gelandet. Nicht nochmal neu produziert, nicht glatt gebügelt, direkt vom Demo ins Kino.
2: Von einer Band, die damals noch kaum jemand auf dem Schirm hatte, zu einer der größten Motivationshymnen aller Zeiten, nach einem Anruf von Rocky persönlich.
4: Und hier kommt der Song, bei dem ich automatisch aufrechter gehe und sofort Lust auf Training bekomme. Eye of the Tiger von Survivor.
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1: Auf Michael Jacksons größtem Album spielt heimlich eine andere Band.
2: Wer an Michael Jacksons Thriller denkt, denkt an Quincy Jones, an Michael selbst und natürlich an das erfolgreichste Popalbum aller Zeiten.
3: Was viele aber nicht wissen, auf großen Teilen des Albums spielt eine ganz andere Band, Toto.
2: Schlagzeuger Jeff und sein Bruder Steve Porcaro an den Keyboards, David Page am Piano, Steve Lukather an der Gitarre. Fast die komplette Musik auf Thriller wurde von den genialen Musikern eingespielt, denn Toto waren in der Studioszene von L.A. extrem begehrt. Auch von Produzent Quincy Jones, der die Jungs unbedingt haben wollte, um dem Pop mit etwas Rock Druckkante zu verleihen.
3: Und sie haben nicht nur gespielt, sondern bei vielen Songs auch mitgeschrieben und arrangiert. Dazu kommt die extreme Präzision, der Groove und eine perfekt gebaute Popmaschinerie. In Thriller steckt tatsächlich jede Menge Toto.
2: Lukather erzählte später allerdings auch, dass ihn sehr genervt habe, wie wenig das öffentlich wahrgenommen wurde. Scherzhaft sagte er, die Riffs sind von mir, ich habe den Bass gespielt, aber Eddie Van Halen kriegt die ganze Liebe.
4: Eddie gets all the love. I'm just kidding.
3: 1982 gab es 6 Grammys für Thriller. Der Aufwand hat sich offenbar gelohnt, auch wenn es kaum einer mitbekommen hat. Und genau das ist vielleicht auch ein Pop-Secret im besten Sinne.
2: Hier ist Michael Jackson mit dem Titelsong eines Albums, das auch ziemlich viel Toto enthält. Thriller auf Radio Mixtape.
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